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1: Und das muss ja jeder für sich entscheiden, ob er denkt, dass er sozusagen ein höheres Sparvermögen als im letzten Jahr hat. Hier ist auch der Unterschied zwischen Durchschnitt und Median. Aber was wir deutlich sehen, ist natürlich, dass von den reichsten Deutschen die Assets, die sie besitzen, von mehreren Häusern oder Multifamily Housing, also Mehrfamilienhäuser, dass hier doch alles im Wert de facto in Euro gestiegen ist. Und auch da ist es letztendlich auch wieder darauf hinauszufahren, dass die Berechnung in Euro natürlich ausdrückt, dass man für bestimmte Güter einfach mehr bezahlen muss und das wird dann höher bewertet. Das heißt nichts anderes, wie ist die Wohnung oder ist das Haus mehr wert geworden oder ist einfach die Summe Bargeld oder die Summe Euros, die ich brauche, weniger wert gewesen oder weniger wert geworden und ich muss sie jetzt erhöhen.
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1: Also bei Scholz fällt es mir schwer, objektiv zu bleiben oder sachlich und auch höflich zu bleiben. Ich finde, er war eine einzige Katastrophe als Bundeskanzler. Ich glaube nicht, dass es jemals einen schlimmeren, einen schlechteren gegeben hat.
2: Warten wir es ab.
1: Ja, natürlich. Nach unten ist immer alles möglich an Überraschungen. Aber ich glaube schon, er war mehr oder minder auch das Gesicht dieser katastrophalen Ampelpolitik. Niemand im Ausland nimmt ihn ernst. Niemand. Er hat ohne irgendwelche Widerstände es zugelassen, dass die Grünen ihn am Nasenring durch die Manege gezogen haben. Und er hat es entsprechend natürlich auch zugelassen, dass er in Europa immer bedeutungsloser wurde. Er hat sich dann, wie andere deutsche Politiker auch, dann noch auch systematisch in eine Feindposition zu Trump gebracht, systematisch erst recht natürlich zu Putin. Also es gab im Grunde nur noch die guten Deutschen mit ihrer fantastischen Weltmoral gegen den Rest der Welt.
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1: Dann kommt man ganz schnell in so eine Situation, dass man jeden Scheiß mitträgt. Hauptsache, man wird nicht angegriffen. Und das kann was mit materieller Fallhöhe zu tun haben. Das kann was mit Angst vor, dass einem die Existenz weggenommen wird, zu tun haben. Das kann auch was mit Bequemlichkeit zu tun haben, weil man es schon geschafft hat. Aber am Ende sind die Regierungen, wenn man es ganz ernst nehmen würde, so gut oder so schlecht, wie die Bürger als Demokraten auf den Plan treten. Und ich bin der Meinung, ich habe einmal erlebt, dass ganz viele Bürger in kürzester Zeit auf die Straßen gegangen sind und danach war die Regierung Geschichte und ich bin bis heute dankbar dafür, auch wenn da viele Mächte im Hintergrund mitgewirkt haben und das nicht nur der Verdienst derer war, die den Arsch in der Hose hatten, auf die Straße zu gehen. Aber ich sag mal, im Kern war das trotzdem eine Selbstermächtigung und genauso sollte man Demokratie doch verstehen, dass wir Leute in der Lage sind, unser Leben selber zu bestimmen. Wir haben ja alle ordentlich gelernt.
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0: 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Die deutschen Brauereien stehen vor großen Problemen. Sinkender Konsum, steigende Kosten und der Druck des Einzelhandels. Michael Weiß, Inhaber der Meckatzer Brauerei im Allgäu, beschreibt den Wandel unverblümt. Die Geburtsraten sind seit 30 Jahren rückläufig. Jugendliche und junge Erwachsene trinken weniger Bier. Viele Menschen mit Migrationshintergrund trinken gar keinen Alkohol. Seine Schlussfolgerung: Ich gehe davon aus, dass viele Brauereien in Schwierigkeiten geraten. Dem CDU-Landrat des Rhein-Erft-Kreises, Frank Rock, wird von Seiten der Staatsanwaltschaft vorgeworfen, einer Schleuserbande geholfen zu haben, Ausländer illegal im Kreis anzusiedeln. Auffällig sind auch die Verbindungen der mutmaßlichen Schleuserbande zur CDU. So hat der Kreisverband der Partei mehrere Spenden in Höhe von insgesamt 12.500 Euro aus den Reihen der Bande erhalten. Gegen Rock und drei weitere Mitarbeiter der Kreisverwaltung wird nun ermittelt. Sie sollen in die Abläufe bei der Ausländerbehörde des Kreises eingegriffen haben. Im ersten Halbjahr 2026 leitete der Generalbundesanwalt 129 neue Verfahren mit Bezug zum islamistischen Terrorismus ein. Gegenüber gerade einmal 5 im Bereich Rechtsextremismus. Damit entfielen 74,1% aller neuen Terror- und Extremismusverfahren auf den Islamismus. Gegenüber dem Vorjahreszeitraum stieg ihre Zahl um mehr als die Hälfte. 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
1: Seine Nase, sein Ohr und sein Auge überall hinzurichten. Riecht es hier nach Grill? Oder wie lange duscht die Nachbarin? Oder
2: bei mir ganz krass zum Beispiel während des Lockdowns, wo du das gerade sagst, hat sie sich die Haare neu machen lassen. Also wir hatten Lockdown und ich hatte meine normalen Haare, ich habe eigentlich so eine Haare und bin dann so bei Nacht und Nebel quasi rausgegangen und hab mir Braids einflechten lassen und kam dann zurück nach Hause und dann hat mich die Nachbarin wirklich darauf angesprochen, meinte, wir haben Lockdown, warst du dir draußen die Haare machen? Boah, so, also ist mir echt das Herz in die Hose gerutscht, weil ich dachte, was ist denn das für eine Mentalität, die wir hier gerade an den Tag legen?
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2: Prinzipiell in einer freien Marktwirtschaft. Ich bekomme ja nur Geld von dir, wenn ich was habe, was dir mehr wertvoll ist als wie das Geld. Zum Beispiel, du kaufst eine Bitcoin-Heizung jetzt in dem Moment, weil dir ist die Bitcoin-Heizung mehr wert als wie das Geld, was du mir dafür gibst. Das heißt, ein freiwilliger Tauschhandel ist eine Win-Win-Situation. Und wenn man durch dieses Prinzip reich wird, dann wird man ja nur reich durch das, dass ich sehr vielen Menschen einen sehr großen Mehrwert gegeben habe. Und prinzipiell sollte man als Gesellschaft in meiner Meinung nach Geld verdienen erstmals nicht verteufeln. Ich bin überhaupt kein materialistischer Mensch, überhaupt nicht, und mache mir nicht so viel aus Geld. Aber was sehr schön ist, ist dieses Fuck you Money. Ich kann, wenn ich will, machen, was ich will. Und das ist für mich Freiheit.
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1: Aber wenn man Olaf Scholz, also wenn man Merkel in den Hochwassergebieten gesehen hat, beim ersten Mal noch mit Halbschuhen, beim zweiten Mal dann tatsächlich mit Gummistiefeln, ja. Und dieser Gesichtsausdruck, völlig empathielos, der zeigt so viel Anteilnahme wie ein Klappstuhl. Also der hat nichts und dann sind dann so Fluchtgedanken im Gesicht. Ich habe mir das angeguckt, ja, ich habe mir das angeguckt, da hat gerade ein Helfer mit ihm geredet und sich ein bisschen beschwert, ne, Bürokratie und was alles so falsch läuft. Und der Scholz guckte den so an, also Mundwinkel nach unten, nickte immer so zwischendurch, wie so ein Wackeldackel, weißt du, kennt ihr die noch aus dem Auto hinter. Und dann machte dieser Mann eine Pause und Scholz zwei Schritte nach vorne, schwupp weg war er. Also, der hat die ganze Zeit nur überlegt, wie komme ich hier weg? Ich glaube nicht, dass der auch irgendwas verstanden hat, ja?
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0: Die deutschen Brauereien stehen vor großen Problemen. Sinkender Konsum, steigende Kosten und der Druck des Einzelhandels. Michael Weiß, Inhaber der Meckatzer Brauerei im Allgäu, beschreibt den Wandel unverblümt. Die Geburtsraten sind seit 30 Jahren rückläufig. Jugendliche und junge Erwachsene trinken weniger Bier. Viele Menschen mit Migrationshintergrund trinken gar keinen Alkohol. Seine Schlussfolgerung: Ich gehe davon aus, dass viele Brauereien in Schwierigkeiten geraten. In München ist ein 34-jähriger, bosnisch-herzegowinischer Staatsangehöriger nach einem Polizeieinsatz gestorben. Er soll im Hasenbergl randaliert, einen Autofahrer geschlagen und sich bei der Festnahme heftig gewehrt haben. Dabei wurden zwei Beamte verletzt. Während der Festnahme habe der Täter das Bewusstsein verloren. Trotz sofortiger Wiederbelebungsmaßnahmen sei er später in einem Krankenhaus gestorben, sagt die Polizei. Im ersten Halbjahr 2026 leitete der Generalbundesanwalt 129 neue Verfahren mit Bezug zum islamistischen Terrorismus ein. Gegenüber gerade einmal 5 im Bereich Rechtsextremismus. Damit entfielen 74,1% aller neuen Terror- und Extremismusverfahren auf den Islamismus. Gegenüber dem Vorjahreszeitraum stieg ihre Zahl um mehr als die Hälfte. 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
1: Ja, aber warte, ich möchte nur, eins müssen wir noch dazu sagen, was auch interessant war. Außenminister Rubio hat ja jetzt auch noch was gesagt. Und zwar, er sagte das, wofür wir als Aluhüte beschimpft wurden. Die Ukraine ist ein Stellvertreterkrieg. Wir haben
2: also die
1: Ukraine.
2: Boris Johnson,
1: ja, wir haben die Ukraine gebeten, die Diplomatie nicht zu sabotieren. Selenskyj, ja, und dann so weiter. Aber er hat gesagt, es ist ein Stellvertreterkrieg zwischen Russland und den USA.
3: Nein.
1: Das natürlich gegen die beiden Regierungen. Ja, das sagt der Außenminister der USA.
3: Ja. Also. Folge 3.251.781 von Wir haben's vorab gemeldet und alle in den freien Medien wussten es.
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1: Die Amerikaner, das haben wir auch an anderen Beispielen gesehen, immer wenn es eng wird für Amerika, ist S&P und Moody's und Fitch, das sind die drei großen, doch eher gewillt, die nicht-amerikanische Seite strenger zu bewerten, sagen wir es mal so, als die amerikanische Seite. Man muss aber auch dazu sagen, dass jetzt das Bankrating oder Bondrating von den Amerikanern zu Recht besser ist, weil die durch die Finanzkrise 2008, 2009 einfach viel, viel aggressiver darauf reagiert haben. Und heute, man sieht es an JP Morgan, JP Morgan und Deutsche Bank als größte europäische Bank, Anfang der 2000er waren in einer Liga. Heute spielt JP Morgan allein in der Champions League und die Deutsche Bank spielt in der zweiten Bundesliga. Noch nicht Regionalliga, aber zweite Bundesliga.
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1: Im Grunde brauchen wir keine Aufarbeitung. Wir wissen alles. Wir hatten von Anfang an zu 100% recht. Das ist schon eine ganz gute Leistung. Es liegt alles auf dem Bild. Liegt alles auf dem Tisch. Man könnte noch unendlich viele Sachen vertiefen. Also die RKI-Files, da könnte man natürlich jetzt monatelang drüber reden und die auseinandernehmen. Das ist wunderbar interessant. Aber im Großen und Ganzen wissen wir Bescheid. Wir müssen uns klar machen, es gibt Wahrheiten, die sind so groß, als dass sie aufgeklärt, aufgearbeitet werden können.
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500 Euro aus den Reihen der Bande erhalten. Gegen Rock und drei weitere Mitarbeiter der Kreisverwaltung wird nun ermittelt. Sie sollen in die Abläufe bei der Ausländerbehörde des Kreises eingegriffen haben. Anthony Fauci, der Drosten der USA, schätzte, nach neuesten Erkenntnissen, die Corona-Sterblichkeit persönlich auf lediglich 0,2 bis 0,3%. Das ist jetzt durch sein Tagebuch herausgekommen. Nur wenige Wochen später erklärte Fauci dem US-Kongress unter Eid, das Virus töte wahrscheinlich rund 1% der Infizierten und sei damit 10-mal gefährlicher als die Grippe. Kritiker fragen nun, warum hat er seine Schätzungen so massiv übertrieben? War Geld der Pharmalobby im Spiel und was wusste Christian Drosten, der den passenden Test lieferte, der die Pandemie erst möglich machte? Nicht-muslimischen Polizisten in der britischen Region West Midlands wurde nach Informationen des Telegraph empfohlen, sich im Rahmen eines Akts der Solidarität am Fasten während des islamischen Fastenmonats Ramadan zu beteiligen. Hintergrund ist ein Aufruf des Verbands muslimischer Polizeibeamter der Region. 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
1: Wir haben auf zwei Karten verschiedene Linien drauf gemalt und die sollten einfach zeigen, welche Linie auf der einen Karte ist genauso lang wie die Linie auf der anderen Karte. Und es war wirklich sehr einfach. Also sehr offensichtlich, welche Linie von diesen zwei, drei Linien, die da jetzt waren, genauso lang ist wie die Linie auf der anderen Karte. Wirklich ganz simpel. Und dann haben aber einfach alle in diesem Experiment, weil es war ja nur eine Person, war ja das, die wahre Versuchsperson, haben einfach alle auf eine andere Linie gezeigt, die offensichtlich falsch ist, die niemals so gleich lang ist wie die andere. Ganz offensichtlich. Und in 75% der Fällen haben sich die Leute dann irgendwann mindestens einmal, also 75% der Leute, mit denen dieses Experiment gemacht wurde, haben mindestens einmal sich von der Masse überzeugen lassen, ihre eigene Wahrnehmung ignoriert und gesagt, ey, wenn so viele hier gegen mich sind, dann müssen die recht haben, obwohl es so was offensichtlich ist, wie welche Linie jetzt gleich lang.
2: Ja, das ist halt
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1: Die Klimahilfen sollen nochmal aufgestockt werden. Bis 2035 jährlich mindestens 1,3 Billionen US-Dollar. Und davon 300 Milliarden vorrangig aus den Industriestaaten. Was will man mit dem Geld? Ja, da sollen weitere Radwege in Peru wahrscheinlich gebaut werden. Man will Entwicklungsländer mehr Klimaschutz bezahlen. Und die haben ja sich auch an die, so heißt es hier in der Erklärung, fatalen Folgen der Erderwärmung anzupassen. Und Annalena Baerbock, ist das Geld zu wenig? Sie sagt, das geht alles überhaupt nicht. Es ist aber entscheidend, welches Land welche Zahlungen in welcher Höhe liefern muss, wurde nicht beschlossen. Diese knifflige Frage musste leider vertagt werden, wegen Uneinigkeit, auf die nächste Weltklimakonferenz nach Brasilien. Man hat ja genügend Zeit.
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1: Und im Moment laufen eben im Zuge der kognitiven Kriegsführungen die Planungen, und das zeigt, wie radikal wirklich dieses Programm ist, das die NATO hier seit 2020 bzw. 2021 voranbringt, laufen die Planungen, einen sechsten Kriegsschauplatz festzulegen. Er wird kommen, und dieser Kriegsschauplatz ist der Mensch selbst. Also wir alle, er wird heißen Human Domain oder Cognitive Domain, da ist man sich noch nicht ganz sicher. Also es wird überlegt, ob es der Mensch als Ganzes sein soll oder nur in Anführungsstrichen unsere Gedanken. Aber so extrem ist diese Kriegsführung. Das erklärte Ziel ist, den Menschen hacken zu können, auf der einen Seite. Und auf der anderen Seite, wenn das nicht klappt, also sollte man den Menschen nicht hacken können, dann, und auch das steht wortwörtlich in den Dokumenten, möchte man den Menschen Schaden zufügen können. Man möchte den Menschen schaden können, bis dahin, dass man die Menschen zerstören können möchte.
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Der Gesundheitsminister der Vereinigten Staaten, Robert F. Kennedy Jr., sagte im nationalen US-Fernsehen, dass Lyme-Borreliose und RSV, respiratorische Syncytialvirus, aus der Gain-of-Function-Forschung stammen. Bei Gain-of-Function-Forschung werden Organismen oder Krankheitserreger wie Viren und Bakterien im Labor so verändert, dass sie neue Eigenschaften erhalten oder bestehende Eigenschaften verstärkt werden, zum Beispiel eine höhere Ansteckungsfähigkeit, ein breiteres Wirtsspektrum oder eine erhöhte Gefährlichkeit. Der US-Gesundheitsminister sagte, die Lyme-Borreliose ist mit ziemlicher Sicherheit auf diese Experimente zurückzuführen und richtet in unserem Land nun verheerende Schäden an. RSV stammt aus einem Labor und ist heute die häufigste Todesursache bei Kindern in unserem Land. Und natürlich auch die Covid-19-Pandemie, die für die ganze Welt ein Trauma war. All diese Krankheiten lassen sich glaubwürdig mit Gain-of-Function-Forschung in Verbindung bringen, betonte der US-Gesundheitsminister. Ulrich Siegmund, AfD-Spitzenkandidat für die kommende Landtagswahl in Sachsen-Anhalt, hat im Interview mit dem Deutschlandkurier die Wichtigkeit dieser Wahl betont. Hier könnte der gesamten Republik gezeigt werden, dass ein Politikwechsel in Deutschland möglich ist, sagte er. Siegmunds Wahlziel: mindestens 45%. Beobachter gehen jedoch davon aus, dass die anderen Parteien Siegmund als Ministerpräsidenten verhindern werden, auch wenn die AfD 45% erreicht. Manche sprechen sogar davon, dass eine Art Bürgerkrieg angezettelt werden soll, damit die AfD verboten werden kann. Die ehemalige Pressesprecherin des ukrainischen Präsidenten Volodymyr Zelensky, Julia Mendel, hat ihren früheren Chef in einem Interview mit dem französischen Journal Du Dimanche kritisiert. Sie berichtet von Beobachtungen zu Korruption, Manipulation, zunehmender Zensur und demokratischen Rückschritten und sieht in Zelensky eines der größten Probleme der Ukraine. Ich halte ihn für das Hauptproblem meines Landes. Die Welt hat die Ukraine letztendlich mit dem Gesicht eines einzigen Mannes verwechselt. Sie hat an dieses aus der Luft gegriffene Bild geglaubt. Ich glaube, dass Zelensky heute der Hauptnutznießer dieses Krieges ist. Dank ihm bleibt er an der Macht, da er die Wahlen abgesagt hat. Um ihn herum tummeln sich Unternehmen, die mit seinen Vertrauten verbunden sind und von Milliarden Euro aus der Europäischen Union profitieren. Und für jemanden, der so narzisstisch ist, bedeutet es enorm viel, von der ganzen Welt bejubelt zu werden, meinte Julia Mendel weiter. 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
1: Also ich habe auch zuletzt an der Tankstelle habe ich jetzt mir so ein Propangasflasche gekauft. Und da stand drauf CO2-neutral. Und ich dachte, wie machen sie denn das jetzt? Und da war so ein grünes Label. Also diese 11 Kilogramm Propangas, was ich da kaufen kann, ist es CO2-neutral. Ja, weil die CO2-Zertifikate kaufen. Das kommt mir doch so ein bisschen vor, so ein bisschen wie Mittelalter. Also ich bin armer CO2-Sünder. Ja, und damit aber meine Seele noch in den Himmel kommt, muss ich den Groschen in den Beutel schmeißen.
2: Also moderner Ablasshandel.
1: Das ist exakt ein Ablasshandel.
2: Nicht anders.

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1: Und dann gab es die Sphäre der Schule, in der völlig klar war, und mir ist erst hinterher wirklich bewusst geworden, wie schizophren das war, wo ich nicht Dinge sagen konnte, wo Vokabeln einfach nicht existierten. Das Wort Deutschland gab es in der DDR nicht. Das weiß heute fast niemand mehr, aber ich erzähle die Geschichte immer wieder. Benutzte man dieses Wort, war klar, welche Nachrichtensendung man konsumierte. Und in der Schule wurde ja auch abgefragt, wie die Uhr bei den Abendnachrichten aussah. Um zu erkennen, guckten die Tagesschau, guckten die aktuelle Kamera. Also man muss das wirklich sich nochmal ins Gedächtnis rufen, weil das so schnell vergessen wird, auch von den Menschen, die heute im Osten leben. Das heißt, dass das völlig absurd war, was da passiert ist. Und jetzt mal, ob Unrecht als Vokabel passt, das überlasse ich jetzt jedem Zuhörer. Im Nachgang sage ich, das war völlig irrsinnig.
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1: Genauso nicht zu beantworten wie die Frage, ob Richter eigentlich unabhängig sind. Ja, das werde ich auch gerne gefragt. Das kann man nicht pauschal beantworten. Das kommt immer darauf an, wenn man einen 55-jährigen Verwaltungsrichter trifft, der sich bereits zweimal um eine Beförderung bemüht hat. Beim ersten Mal wurde er nicht befördert, weil sich auch eine Frau beworben hatte und dann konnte er es nicht werden. Und beim zweiten Mal hat er sich dann wieder, 10 Jahre später, wieder beworben und da wurde ihm ein Argument entgegengehalten, das es so nur in der Justiz gibt, nämlich, dass er nicht befördert werden kann, weil er sich schon mal um eine Beförderung beworben hatte, aber nicht genommen worden war. Deswegen taugt er nichts. So, und jetzt ist er 55. Er weiß also, das wird nichts mehr und entwickelt so eine gesunde Leck-mich-am-Arsch-Haltung und ist ein unabhängiger Richter. Wohingegen eine 30-jährige Frau, die sich ausrechnen muss, ich kann hier alles werden, ich kann auch Präsidentin des Oberlandesgerichts werden, wenn ich mir das nicht verderbe, ja, die wird vielleicht versuchen, sich das eher nicht zu verderben.
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Dem CDU-Landrat des Rhein-Erft-Kreises, Frank Rock, wird von Seiten der Staatsanwaltschaft vorgeworfen, einer Schleuserbande geholfen zu haben, Ausländer illegal im Kreis anzusiedeln. Auffällig sind auch die Verbindungen der mutmaßlichen Schleuserbande zur CDU. So hat der Kreisverband der Partei mehrere Spenden in Höhe von insgesamt 12.500 Euro aus den Reihen der Bande erhalten. Gegen Rock und drei weitere Mitarbeiter der Kreisverwaltung wird nun ermittelt. Sie sollen in die Abläufe bei der Ausländerbehörde des Kreises eingegriffen haben. Nicht-muslimischen Polizisten in der britischen Region West Midlands wurde nach Informationen des Telegraph empfohlen, sich im Rahmen eines Akts der Solidarität am Fasten während des islamischen Fastenmonats Ramadan zu beteiligen. Hintergrund ist ein Aufruf des Verbands muslimischer Polizeibeamter der Region. Die deutschen Brauereien stehen vor großen Problemen. Sinkender Konsum, steigende Kosten und der Druck des Einzelhandels. Michael Weiß, Inhaber der Meckatzer Brauerei im Allgäu, beschreibt den Wandel unverblümt. Die Geburtsraten sind seit 30 Jahren rückläufig. Jugendliche und junge Erwachsene trinken weniger Bier. Viele Menschen mit Migrationshintergrund trinken gar keinen Alkohol. Seine Schlussfolgerung: Ich gehe davon aus, dass viele Brauereien in Schwierigkeiten geraten. 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
1: Und jetzt kommt was ganz Neues. Jetzt kommen die Flavored Waters. Also, die machen doch tatsächlich Werbung. Da ist Geschmack drin in dem Wasser, damit es dir einfacher fällt, mehr Wasser zu trinken. Aber keiner denkt mal drüber nach, wieso fällt es mir eigentlich schwer, Wasser zu trinken? Weil Wasser ist eigentlich die älteste Flüssigkeit, mit der wir, also erstens schwimmen wir mal 9 Monate drin, bis wir geboren werden. Also ich habe jetzt gerade meinen 4. Enkel bekommen am 10. Februar, den ich 1 Stunde, nachdem er auf der Welt war, in den Händen hielt, weil da kann man nur nicht in den Armen sagen, weil mein so ein Wesen ist irgendwie so 2 Hand groß. Und er besteht ja zu dem Zeitpunkt noch über 90% aus Wasser.
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1: Naja, wenn man sich im Steuerhochland Deutschland so umschaut, da steht es mit der Infrastruktur ja auch nicht unbedingt zum Besten. Wenn Sie das Argentinien der Vor-Milei-Zeit mit Deutschland von heute vergleichen, zu welchem Ergebnis kommen Sie da?
2: Ja, wir sind noch nicht in Deutschland auf dem Niveau von Argentinien. Ja. Argentinien hat natürlich einen sehr, sehr langen Abstieg hinter sich. Also seit den 40er Jahren, das heißt 8 Jahrzehnte. In Deutschland ja, hatten wir den Aufschwung nach dem Zweiten Weltkrieg, das Wirtschaftswunder, und dann seit den 70er Jahren, vielleicht kann man sagen, beginnt so der Abstieg. Das heißt, da haben wir fünf Jahrzehnte des Interventionismus hinter uns. Was beunruhigend ist, ist natürlich, dass sich das jetzt extrem beschleunigt hat in letzter Zeit. Aber wir haben immer noch einen großen Reichtum, ein großes Kapital, was natürlich jetzt verzehrt wird. Ja, aber wir sind noch nicht auf dem Stand von Argentinien, weil in Argentinien war, wie gesagt, die Armutsquote oder ist auch immer noch um die 50%. Das heißt, viele Leute haben nicht genug zum Essen.
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1: Wenn man das zusammenrechnet, stellt man fest, diese 6000 mehr Toten in und um Bergamo hat es gegeben. Was wir aber noch zusätzlich gemacht haben, ist, wir haben das Sterbealter von jedem Einzelnen errechnet. Das heißt also, man hat da ja ein Geburtsdatum und ein Sterbedatum und meistens auch die genauen Tage. Und haben dann für jeden Strich, den wir gemacht haben, im Jahr 2020 das Sterbealter errechnet. Und es ist hochinteressant, dass gerade in diesen Wochen so viele alte Menschen gestorben sind. Ich wusste gar nicht, dass man so alt werden kann. Also wir haben, also naja schon, aber eben, das hat mich schon sehr gewundert. Wir hatten viele 88, 90, 93, 95, 99, 100, 105, 107.
2: Also ein Alter, wo man schon mal stirbt.
1: Ja.
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0: 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Elektroautos werden laut einer Untersuchung des Center Automotive Research wieder teurer. Wer aber einen Verbrenner kauft, bekommt hingegen sehr günstige Fahrzeuge. Hohe Rabatte auf Verbrenner gewähren derzeit die Hersteller Audi, Opel und BMW. Diese lagen bei bis zu 31,5% pro Auto. Im ersten Halbjahr 2026 leitete der Generalbundesanwalt 129 neue Verfahren mit Bezug zum islamistischen Terrorismus ein. Gegenüber gerade einmal 5 im Bereich Rechtsextremismus. Damit entfielen 74,1% aller neuen Terror- und Extremismusverfahren auf den Islamismus. Gegenüber dem Vorjahreszeitraum stieg ihre Zahl um mehr als die Hälfte. In München ist ein 34-jähriger, bosnisch-herzegowinischer Staatsangehöriger nach einem Polizeieinsatz gestorben. Er soll im Hasenbergl randaliert, einen Autofahrer geschlagen und sich bei der Festnahme heftig gewehrt haben. Dabei wurden 2 Beamte verletzt. Während der Festnahme habe der Täter das Bewusstsein verloren. Trotz sofortiger Wiederbelebungsmaßnahmen sei er später in einem Krankenhaus gestorben, sagt die Polizei. 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
1: Dann lüge ich mir natürlich was in die Tasche und anderen auch, denn eigentlich ist das Ganze auf Neid aufgebaut.
2: Was ist mit Chancengleichheit? Also sagen wir mal so, jemand, der aus einem wohlhabenden Haus kommt, hat natürlich eine ganz andere Chance, etwas zu erreichen im Leben, als jemand, der, sagen wir mal, aus irgendeinem armen Viertel kommt. Wie sieht da die libertäre Denkweise aus?
1: Ja, die Menschen sind von Natur aus ungleich. Ja. Es gibt auch Leute, die intelligenter sind als andere. Andere haben Talente im Sport, die andere nicht haben. Ja. Millet hat einmal das Beispiel gebracht, ja, wenn ich gegen Roger Federer Tennis spiele, dann ist keine Chancengleichheit. Ja, die würde bestehen, wenn Roger Federer einen Arm abgehackt wird. Ja, und er müsste mit links spielen. Ja, dann bestünde Chancengleichheit. Aber das ist eben auch nicht gerecht. Und die Menschen sind eben unterschiedlich. Und das Wichtige ist, dass es Freiheit besteht, dass man aufsteigen kann. Ja, dass wenn man, dass es, im Sozialismus gibt es keine Aufstiegschance.
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1: Wir leben in einem sogenannten Gesundheitssystem, allein das ist ja schon Framing. Das Wort Gesundheitssystem, ja? Eine Medizin, die chronische Krankheiten und Ausbrüche von Autoimmunerkrankungen, Krebserkrankungen oder irgendwelchen anderen chronischen Erkrankungen nicht als Warnsignale der Existenz interpretiert und sich die Frage stellt, zurücklehnt und sich die Frage stellt, warum hat diese Person hier und jetzt in dieser Lebensform diese Krankheit entwickelt und dieses Symptom entwickelt und warum kommt dieses Symptom eigentlich immer wieder? Und das macht die Medizin nicht. Die Medizin macht das Symptom weg. Es fixt. Es wird dauernd der Mensch wieder möglichst funktionsfähig gemacht. Frage ich mich, für was? Also das ist für mich nicht eine Medizin, die kausal orientiert ist und sich wirklich mal den großen Rahmen vornimmt. Wer ist dieser Mensch eigentlich, der da vor mir sitzt und diese Krankheit entwickelt hat? Sondern es wird sehr, sehr schnell alles weggemacht, was da offensichtlich nicht passend ist.
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1: Die kommen in ihrem Leben nicht voran. Warum? Weil Fokus, Instagram, TikTok, die wischen. Innerhalb von 5 Minuten können die 30 Menschenleben durchwischen, die alle ein geileres Leben haben als sie selbst. Jetzt sage ich diesen jungen Spielern oft, lass das mal weg, weil da hast du ja keinen Neidfaktor, weil du siehst gar nicht, was die anderen alles so. Und du bist nur mit dir. Du hältst mal Stille aus, du gehst in die Ruhe, du liest mal ein Buch, du machst nicht viel, aber du bist immer bei dir, du vergleichst dich nicht. Und dann werden die wirklich oft über Nacht, erlebe ich das wie Spieler, Junge, ich habe auch oft 14-Jährige, wo die Eltern schon 15-Jährige von NLZs zu mir schicken und ich erlebe, dass die sich zu Persönlichkeiten entwickeln, weil man denen Kleinigkeiten sagt und sagt, hör auf deine Energie, hör auf dich zu vergleichen. Also ganz oft sage ich denen, was sie mal weglassen sollen aus ihrem Leben. Und dann sagen sie, und jetzt? Was mache ich denn jetzt? Bin ich ja nicht mehr auf Instagram und WhatsApp und Facebook. Sag ich so, und jetzt findest du langsam zu dir selbst und wirst erst mal wissen, wer du bist.

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Nicht-muslimischen Polizisten in der britischen Region West Midlands wurde nach Informationen des Telegraph empfohlen, sich im Rahmen eines Akts der Solidarität am Fasten während des islamischen Fastenmonats Ramadan zu beteiligen. Hintergrund ist ein Aufruf des Verbands muslimischer Polizeibeamter der Region. Die deutschen Brauereien stehen vor großen Problemen. Sinkender Konsum, steigende Kosten und der Druck des Einzelhandels. Michael Weiß, Inhaber der Meckatzer Brauerei im Allgäu, beschreibt den Wandel unverblümt. Die Geburtsraten sind seit 30 Jahren rückläufig. Jugendliche und junge Erwachsene trinken weniger Bier. Viele Menschen mit Migrationshintergrund trinken gar keinen Alkohol. Seine Schlussfolgerung: Ich gehe davon aus, dass viele Brauereien in Schwierigkeiten geraten. Ulrich Siegmund, AfD-Spitzenkandidat für die kommende Landtagswahl in Sachsen-Anhalt, hat im Interview mit dem Deutschlandkurier die Wichtigkeit dieser Wahl betont. Hier könnte der gesamten Republik gezeigt werden, dass ein Politikwechsel in Deutschland möglich ist, sagte er. Siegmunds Wahlziel: mindestens 45%. Beobachter gehen jedoch davon aus, dass die anderen Parteien Siegmund als Ministerpräsidenten verhindern werden, auch wenn die AfD 45% erreicht. Manche sprechen sogar davon, dass eine Art Bürgerkrieg angezettelt werden soll, damit die AfD verboten werden kann. 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
1: Es gibt ja diesen legendären Corona-Werbespot der Bundesregierung. Wir waren Helden. Ich weiß nicht, ob Sie ihn kennen. Ist es in der Zukunft, wo sozusagen meine Generation als alte Menschen mal sagt, wir waren Helden damals, so wie man vom Krieg erzählt, weil wir auf der Couch gelegen haben, das Virus und die Welle gebrochen haben. Und ich glaube, dieser Spot hat insofern total einen Nerv getroffen, weil ganz viele Menschen die Corona-Politik mitgemacht haben, weil sie es toll fanden, mal diese ganze Bürde der Freiheit abzugeben. Und weil sie es toll fanden, einfach mal auf der Couch liegen zu können, sich nicht schlecht fühlen zu müssen und so weiter. Das war ein Offenbarungseid, wie müde man die Bevölkerung eigentlich ist gegenüber der Freiheit, dem Bürgertum und so weiter, was natürlich anstrengend ist.
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1: Das war jetzt, wenn ich versuche es nochmal in Nicht-Banker-Worten zu fassen, eine Erklärung dafür, warum wir bei einem schwindsüchtigen Euro und einem an sich wahnsinnig schuldenbelasteten Dollar, denn die Amerikaner ersaufen ja in Staatsschulden gerade, das ist so, trotzdem davon ausgehen müssen, trotzdem, bisschen kontraintuitiv, dass ein wieder erstarkender Dollar oder ein immer noch relevanter Dollar, trotz dieser ganzen Staatsschulden, für uns hier auch mehr oder minder den Weg bahnt für das Schicksal unseres schwachen Euros. Das heißt, wir können hier mitnichten hier sitzen und sagen, ach haha, ihr Amerikaner, ihr sauft in euren eigenen Schulden, Pech gehabt, das ist gut für uns. Es ist im Gegenteil trotzdem für uns ein Problem, weil sich das auswirkt, diese relative Stärke des Dollars noch gegen den Euro auch auf uns. Habe ich das richtig verstanden?
2: So ist es. Es wird und ist ein großes Problem. Und warum können die Amerikaner das immer noch aushalten? Weil sie zum Großteil immer noch die absolut besten Universitäten in Amerika haben. Sie haben die absolut meisten Unicorns, sprich Startups, die zu Milliardenunternehmen werden. Und sie halten trotz aller 4 Jahre unter Biden und Harris immer noch die Fahne hoch des öffentlichen Aufschwungs.
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1: Jedes Unglück wird in den Händen dieser Herrschenden zu deren Glück missbraucht. Sie legen ihre geschulten, dreckigen Finger an die entzündeten Wundränder des Leids anderer Menschen, um sich selbst in Szene zu setzen. Nichts ist in ihren Händen gut aufgehoben. Natürlich keine Corona-Aufarbeitung, nicht die Geschichte von Minsk 1 und 2 und dem Entstehen des Ukraine-Kriegs und Konflikts und den faschistischen Überfällen auf die Ostrepubliken mit zigtausend getöteter Kinder und Frauen. Nichts ist bei ihnen irgendwie gut aufgehoben. Selbst das Beste wird in ihren Händen zum Schlechtesten verkehrt.
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Die ehemalige Pressesprecherin des ukrainischen Präsidenten Volodymyr Zelensky, Julia Mendel, hat ihren früheren Chef in einem Interview mit dem französischen Journal Du Dimanche kritisiert. Sie berichtet von Beobachtungen zu Korruption, Manipulation, zunehmender Zensur und demokratischen Rückschritten und sieht in Zelensky eines der größten Probleme der Ukraine. Ich halte ihn für das Hauptproblem meines Landes. Die Welt hat die Ukraine letztendlich mit dem Gesicht eines einzigen Mannes verwechselt. Sie hat an dieses aus der Luft gegriffene Bild geglaubt. Ich glaube, dass Zelensky heute der Hauptnutznießer dieses Krieges ist. Dank ihm bleibt er an der Macht, da er die Wahlen abgesagt hat. Um ihn herum tummeln sich Unternehmen, die mit seinen Vertrauten verbunden sind und von Milliarden Euro aus der Europäischen Union profitieren. Und für jemanden, der so narzisstisch ist, bedeutet es enorm viel, von der ganzen Welt bejubelt zu werden, meinte Julia Mendel weiter. Dem CDU-Landrat des Rhein-Erft-Kreises, Frank Rock, wird von Seiten der Staatsanwaltschaft vorgeworfen, einer Schleuserbande geholfen zu haben, Ausländer illegal im Kreis anzusiedeln. Auffällig sind auch die Verbindungen der mutmaßlichen Schleuserbande zur CDU. So hat der Kreisverband der Partei mehrere Spenden in Höhe von insgesamt 12.500 Euro aus den Reihen der Bande erhalten. Gegen Rock und drei weitere Mitarbeiter der Kreisverwaltung wird nun ermittelt. Sie sollen in die Abläufe bei der Ausländerbehörde des Kreises eingegriffen haben. Anthony Fauci, der Drosten der USA, schätzte, nach neuesten Erkenntnissen, die Corona-Sterblichkeit persönlich auf lediglich 0,2 bis 0,3%. Das ist jetzt durch sein Tagebuch herausgekommen. Nur wenige Wochen später erklärte Fauci dem US-Kongress unter Eid, das Virus töte wahrscheinlich rund 1% der Infizierten und sei damit 10-mal gefährlicher als die Grippe. Kritiker fragen nun,

Und als er draußen auf der Straße stand, fiel ihm ein, dass er fast alles bei sich trug. Den Pass, die Euro-Schecks und etwas Geld. Vielleicht ging heute Abend noch ein Flug.

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1: Ich stimme zu, mit beschäftigen ist sinnvoll, also gucken, wie das Ding funktioniert. Da gibt es alle möglichen spezialisierten Podcasts, Bildungsreihen und Spezialisten, die man sich angucken kann. Wichtige Botschaft ist aber, glaube ich, für jeden, der da reinsteigt, nur wenn es deine Wallet ist, ist es auch dein Bitcoin. Das heißt, wer da an Börsendienste geht, sich ein Passwort irgendwo bei einem Anbieter nimmt und da sein Bitcoin hinterlegt, der wird betrogen, um es mal ganz hart zu sagen. So ein Bitcoin muss man selber verwalten, selber auf seiner Wallet haben, auf seiner Software- oder Hardware-Wallet. Das kann man nachlesen, was das ist. Das vertiefen wir auch irgendwann nochmal. Aber man braucht da keine Agenten für. Also wer jemanden dann beauftragt, für sich das Bitcoin zu verwalten, was er da kauft, der hat den gleichen Effekt wie vorher bei der Bank, er hat nämlich keinen eigenen Zugriff auf seine Bitcoins und er ist dann wieder abhängig von einem Kontrahenten.

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1: Arbeit an sich selber. Also erstmal auf sich selber zu schauen, wie sieht eigentlich mein Leben aus? Also lebe ich eigentlich das Leben, was ich leben möchte? Und wo kann ich an meiner Persönlichkeitsentwicklung erstmal arbeiten, bevor ich an meinem Kind arbeite?
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1: Zumal Sie auch eben gerade gesagt haben, dass Freiheit das
2: der Freiheit Wert ist der Begriff, der mich morgens antreibt. Ja, der mir die Sicherheit gibt, dass dieses Leben einen Sinn macht.
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0: 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Elektroautos werden laut einer Untersuchung des Center Automotive Research wieder teurer. Wer aber einen Verbrenner kauft, bekommt hingegen sehr günstige Fahrzeuge. Hohe Rabatte auf Verbrenner gewähren derzeit die Hersteller Audi, Opel und BMW. Diese lagen bei bis zu 31,5% pro Auto. Die deutschen Brauereien stehen vor großen Problemen. Sinkender Konsum, steigende Kosten und der Druck des Einzelhandels. Michael Weiß, Inhaber der Meckatzer Brauerei im Allgäu, beschreibt den Wandel unverblümt. Die Geburtsraten sind seit 30 Jahren rückläufig. Jugendliche und junge Erwachsene trinken weniger Bier. Viele Menschen mit Migrationshintergrund trinken gar keinen Alkohol. Seine Schlussfolgerung: Ich gehe davon aus, dass viele Brauereien in Schwierigkeiten geraten. Der Gesundheitsminister der Vereinigten Staaten, Robert F. Kennedy Jr., sagte im nationalen US-Fernsehen, dass Lyme-Borreliose und RSV, respiratorische Syncytialvirus, aus der Gain-of-Function-Forschung stammen. Bei Gain-of-Function-Forschung werden Organismen oder Krankheitserreger wie Viren und Bakterien im Labor so verändert, dass sie neue Eigenschaften erhalten oder bestehende Eigenschaften verstärkt werden, zum Beispiel eine höhere Ansteckungsfähigkeit, ein breiteres Wirtsspektrum oder eine erhöhte Gefährlichkeit. Der US-Gesundheitsminister sagte, die Lyme-Borreliose ist mit ziemlicher Sicherheit auf diese Experimente zurückzuführen und richtet in unserem Land nun verheerende Schäden an. RSV stammt aus einem Labor und ist heute die häufigste Todesursache bei Kindern in unserem Land. Und natürlich auch die Covid-19-Pandemie, die für die ganze Welt ein Trauma war. All diese Krankheiten lassen sich glaubwürdig mit Gain-of-Function-Forschung in Verbindung bringen, betonte der US-Gesundheitsminister. 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
1: Das macht man so, es regt, es ist bei mir schon Trigger. Wenn jemand zu mir sagt, das macht man eben so, nein. Definitiv nicht. Es entscheide immer noch ich, ob ich das mache oder nicht. Das kann man jetzt irgendwie doof finden oder kann halt sagen, okay, es muss aber schon irgendwie eine gesellschaftliche Ordnung. Ja, daran halte ich mich ja auch ein Stück weit, ja. Aber ich kann einfach Menschen gut verstehen, die Dinge in Frage stellen. Und ich habe lange vor Corona, war es einer der ersten Sätze, den ich zu meinen Eltern gesagt habe, zu mir kommen, seien Sie einfach dankbar für jedes Kind, was in der Lage ist, Nein zu sagen.

mir muss das passieren. Wir haben 86 und ich, altes Trottelgesicht, hab mich verliebt. Ich sitz hier vor deinem dummen Foto und bemerk immer wieder, wie hübsch du eigentlich bist. Und wenn ich mal hochguck, dann sehe ich den Telefonhörer. Und ich denk mir, ich nehm ihn ab und ruf dich an und sag's dir einfach. Ist doch die einfachste und normalste Sache der Welt. Vorher war ich noch eine Zigarette. Meist rauche ich dann zwei oder drei Schachteln und halt meine Klappe. Nee, für mich bist du nicht nur hübsch, du bist mehr für mich.

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1: Wir haben jetzt in der EU-Kommission lauter Falken, lauter Russlandhasser. Und wir werden demnächst in der Trump-Regierung eine Regierung aus Falken bekommen in Bezug auf den Israel-Konflikt, in Bezug auf den Ukraine-Konflikt, im Prinzip auf Krieg überhaupt, weil beide US-Parteien Krieg wollen. Und wenn du in den USA und in der EU nur Falken sitzen hast, dann läuft das alles auf Krieg hinaus. Das ist das Problem.
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1: Siehst aus wie Manfred, fühlst dich wie Susanne, dann kannst du eben auch als Susanne da durchlaufen und die Tickets kontrollieren. Und ich glaube, dass den meisten Fahrgästen der Deutschen Bahn das völlig wurscht ist, was die anhaben, wie die sich fühlen. Wichtig ist, die wären froh, wenn der Zug fährt. Und das ist schwierig. Das ist echt total. Deshalb interessiert dich das auch nicht, ob das Ding mit grünem Strom oder mit braunem Strom fährt oder ob da Filipinos im Triebwagen Strom treten. Das ist völlig wurscht. Du fragst den Schaffner, fahren wir oder stehen wir? Und dann sagt er, haben Sie das Gefühl? Wegen Ihnen tragen wir draußen die Häuser vorbei. Und ist natürlich alles sehr humoristisch zu sehen, das Ganze. Aber was mir tatsächlich passiert ist, ich habe den Schaffner gefragt, ob wir durchgehend WLAN haben. Und dann hat er gesagt, wir fahren durch Deutschland, da kann man froh sein, wenn durchgehend Schienen liegen.
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0: 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Über Anthony Fauci, der mit Christian Drosten eine der Hauptfiguren der angeblichen Corona-Pandemie ist, kommen durch die Befragungen durch die US-Senatoren und das Auftauchen seines Tagebuchs täglich neue Wahrheiten ans Licht. Er stiftete die US-Gesundheitsbehörde CDC dazu an, ernüchternde Impffakten zu unterdrücken. Fauci und andere Regierungsärzte brachten das amerikanische RKI also davon ab, seine ursprüngliche kategorische Einschätzung öffentlich auszusprechen, wonach die sogenannten Corona-Impfstoffe überhaupt nicht vor Infektionen und Übertragungen schützen. In seinem Tagebuch schrieb er sogar: Ich glaube, es wird ein böses Erwachen geben, wenn die amerikanische Öffentlichkeit merkt, dass man nicht völlig offen mit ihr umgegangen ist. Durch das Tagebuch ist auch klar, dass Christian Drosten nicht die Wahrheit gesagt hat, was die Herkunft des Virus angeht. Leider sind die Staatsanwaltschaften in Deutschland weisungsgebunden und werden von CDU oder SPD geführten Ministerien sicher nicht losgeschickt, um eines der größten Verbrechen an der Menschheit aufzuklären, meinen die Maßnahmenkritiker. In einer Augsburger Asylunterkunft hat es ein zweifaches Tötungsdelikt gegeben, bei dem ein 39-jähriger syrischer Staatsangehöriger und ein 54-jähriger irakischer Staatsangehöriger ums Leben gekommen sind. Ein 29-jähriger Tatverdächtiger wurde vorläufig festgenommen, teilte das Polizeipräsidium Schwaben-Nord am Dienstag mit. Er besitzt die syrische Staatsangehörigkeit. Etwa die Hälfte der Bürger bezweifelt, dass die Union mit einem anderen Kanzler wieder an Zustimmung gewinnen könnte. Das ergab eine Umfrage von Forsa. Das berichten Stern und der Sender RTL, die die Umfrage in Auftrag gegeben haben. Anhänger der AfD misstrauen am meisten einem Kanzlerwechsel. 69% glauben nicht, dass ein anderer Kandidat oder eine andere Kandidatin der CDU/CSU noch nützen würde. 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
1: Aber ganz interessant, das Handelsblatt hat eine Zugführerin interviewt. Die durfte sich dann mal so richtig auskotzen, wie schlecht es denen da geht. Dass sie inzwischen nur noch 2 Leute pro Zug haben, dann werden sie angerempelt von sauren Fahrgästen. Also denen geht es wahrscheinlich wirklich nicht sonderlich toll. Und die sagt halt, durch diesen geplanten Börsengang der Bahn vor gut 20 Jahren wurde versucht, alles runterzufahren, was teuer ist. Ja, Personal, Reparaturen. Und so seien die Schäden, die mal klein waren, inzwischen riesengroß geworden. Und es wurde natürlich auch nichts investiert. Und das Schöne ist, man muss ja immer fragen, wem nutzt das? Cui bono? Und wir wissen ja, wie Boni verteilt werden an Manager. Ja? Also diese Manager, die an allem Wichtigen dort gespart haben, die haben sich mit diesen Einsparungen höchstwahrscheinlich die Millionen Boni verdient. Ja? Und der Spiegel hat jetzt noch geschrieben, der Eisenbahn in Deutschland stehen heute deutlich weniger Schneepflüge zur Verfügung als in der Zeit vor ihrer Privatisierung in den 90er Jahren. Ja, ich meine, wer braucht schon Schneepflüge in Zeiten des Klimawandels?
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1: Gewisse Gefahren, wenn Sie fernsehen, und vor denen möchte ich Sie warnen. Das menschliche Auge ist anders angelegt. Es hat sogenannte Kaskadenbewegungen. Das heißt, minimale Bewegungen, die andauernd ablaufen, die wir gar nicht wahrnehmen. Wenn wir jetzt auf einen Fernseher starren, passiert etwas sehr Interessantes. Wir haben eine sehr kleine Fläche, auf der eine Bewegung passiert. Dadurch fangen unsere Augen an zu starren. Wir kriegen also eine Art Trance. Je größer der Fernseher, desto geringer ist die Gefahr, dass das passiert. Wenn wir jetzt diese Minimal-Augenbewegung da unterbrechen und kommen in diese Art Trance rein, passiert etwas sehr Interessantes. Informationen können am wachen Bewusstsein des Gehirnbesitzers vorbei ins Unterbewusste gehen. Es ist genau wie eine hypnotische Trance. Jetzt ist es so, wir haben die schnellen Schnitte im Fernsehen. Wenn sich da relativ wenig tut, dann fallen wir in die Trance. Schnitt, zack, machen wir auf und dann tut sich wieder wenig, fallen wir in die Trance und erleben einen ganz eigenartigen Geisteszustand, der uns wirklich zu so einer Art von Zombie macht. Beim Fernsehen bekommen Sie leider keine solche Warnung, die sollten Sie aber bekommen.
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1: Inzwischen ist der Leitmedienjournalismus auch wie viele andere Wirtschaftszweige eher darauf aus, in die Subventionskassen reinzukommen. Er versucht im Moment gerade Zustellhilfe zum Beispiel zu bekommen. Ich habe heute gerade gelesen, dass es jetzt mittlerweile gar nicht mehr um Zustellhilfe geht, also letztlich um Millionen für Milliardärsfamilien, weil sie die Mindestlöhne für die Zusteller nicht mehr zahlen können. Es geht mittlerweile auch um Mehrwertsteuersenkung. Also die großen Verlage versuchen, die Mehrwertsteuer runterzubringen. Man hat das in der Corona-Zeit gelernt, dass der Subventionsstaat bereit ist, für Wohlverhalten Leitmedien zu belohnen. Also nimmt man im Zweifel Reichweiteneinbußen in Kauf, verzichtet auf Publikum. Die Reichweiten der Leitmedien sinken, auch in absoluten Zahlen sinken die, weil man weiß, wenn man sich mit denen gut stellt, die an die Subventionskassen rankommen, dann kann man überleben auch ohne Publikumsmaximierung.
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Die Spritpreise in Deutschland haben nach dem Ende des Tankrabatts neue Höchststände erreicht und liegen bei rund 2,40 Euro für Diesel sowie 2,30 Euro für Super. Während der Sommerferien verdrängen viele das Problem, doch die strategischen Ölreserven der USA, aus denen unser Öl kommt, sind auf dem niedrigsten Stand und decken nur noch 43% der Kapazität. Sobald das laufende Notfallprogramm im Spätsommer beendet ist oder das technische Limit erreicht wird, müssen die USA also die Notbremse ziehen. Die Exporte in die EU werden dann zurückgefahren. Deutschland steckt, wenn man den Rüstungssektor herausrechnet, bereits in einer Rezession. DIW-Konjunkturchefin Geraldine Danny-Knedlik spricht von einer Achterbahnfahrt und warnt vor einer stetigen Abwärtsspirale für die Konjunktur. Gleichzeitig sind die deutschen Gasspeicher für den Winter unzureichend gefüllt, sodass es bald noch teurer und zudem kalt werden könnte. Der Innenausschuss des Bundestages kommt zu einer Sondersitzung zusammen. Thema der Videoschalte ist der Anschlag auf den Christopher Street Day. Ein Antrag der AfD, zusätzlich über die Lage in der spanischen Exklave Ceuta und mögliche Folgen für Deutschland zu beraten, wurde von den übrigen Fraktionen abgelehnt. Die AfD meint, wegen des Migrantenansturms auf die spanische Exklave Ceuta, bei dem etwa 50.000 Männer die EU-Außengrenze überrannten, führen sogar die EU-Innenminister extra eine Dringlichkeitssitzung durch. Die Bundestagsfraktionen von CDU, CSU, SPD, Grünen und Linken halten das Thema hingegen offensichtlich für eher unbedeutend, heißt es in einer Mitteilung der AfD. Wie aus der am Dienstag veröffentlichten vierteljährlichen Umfrage der Europäischen Zentralbank, EZB, zum Kreditgeschäft hervorgeht, haben die Banken im Euroraum den Kreditzugang im zweiten Quartal aufgrund von Befürchtungen hinsichtlich geopolitischer Instabilität eingeschränkt. Für das laufende Quartal erwarten sie eine weitere Verschärfung. Die Kreditvergabestandards wurden vor allem in Sektoren wie der Automobilindustrie und dem energieintensiven verarbeitenden Gewerbe verschärft, so die EZB.

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1: Ich arbeite ja nur mit amtlichen Daten. Und wenn ich amtliche Daten zugeworfen bekomme, zum Beispiel wie die Frage mit dem BND, der auf einmal auftaucht, dann ist mir das ja eigentlich egal, ob das jetzt aus dem Zoo kommt oder aus dem Fledermausmarkt oder aus dem Labor. Mir ist das völlig egal. Wir wissen ja, was gelaufen ist danach, aber daraus ergeben sich doch so schöne Fragen. Ja, wenn die so ein Ding da auf den Markt bringen und wir erfahren auf einmal, Drosten hat's nicht gewusst, dann ist doch die Frage, ist er jetzt nur ein Schauspieler gewesen, der da sitzen sollte, damit er so Dinge sagt, die er mit voller Überzeugung sagt? Oder hat er es gewusst und hat gelogen?
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1: Ich kann der deutschen Bevölkerung nur einen einzigen Ratschlag geben, Doppelpunkt. Antworten geben, selbst wenn ich nicht gefragt werde. Denn natürlich wird der militärisch-industrielle Komplex in Europa die Bevölkerung nicht fragen, ob er Millionen verdienen darf. Das macht der einfach. Gerade in Bezug auf das Thema fordere ich dringend auf, Antworten zu geben, selbst wenn man nicht gefragt wird. Also es geht nur noch um Leben und Tod gerade.
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1: Ich bin, glaube ich, auch nicht so, dass ich mich jetzt permanent aufrege über die Dinge, sondern als Beobachter eher froh bin über alles das, was jetzt in den letzten Jahren auch passiert ist. Mein Leben ist ja total anders geworden. Ich bin bis Corona, weiß ich, dreimal im Jahr, wenn ich öfter nach Amerika geflogen, zu irgendwelchen albernen Tagungen, die angeblich Weltspitzenforschung waren. Da saß man dann mit 20 Leuten in einem dunklen Hotelsaal und die kamen auch nur, weil sie hofften, dass ich dann zu ihren Vorträgen komme. Also eigentlich war das schon eine ganz merkwürdige Welt und daraus bin ich jetzt befreit. Jetzt kann ich irgendwie jede Woche in einem Dorfgasthof über meine Themen reden und die Leute kommen, weil sie da kommen wollen, weil sie es interessiert und ich lerne einfach tolle Sachen kennen, die ich in meiner kleinen abgeschlossenen Uniblase nie erfahren hätte. Also insofern bin ich froh über die Leute, mit denen ich reden kann und muss aber zu den anderen, die mich da aus der alten Welt rauskatapultiert haben, auch keinen Kontakt mehr halten. Also da bin ich eigentlich auch die Großen und sage, nee, die Zeit ist mir zu schade, da gehe ich lieber raus zu den anderen.
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Grüner Stahl aus Deutschland droht zu scheitern. Die milliardenschweren Investitionen in die klimafreundliche Direktreduktion mit Wasserstoff gelten langfristig als kaum wettbewerbsfähig. In allen untersuchten Szenarien verliert Deutschland die Primärstahlproduktion weitgehend. Andere Regionen wie Indien, die Golfstaaten und Skandinavien können deutlich günstiger produzieren. Einfache Verarbeitungsschritte werden also künftig kaum noch in Deutschland stattfinden. Es ist ein Video aufgetaucht, das zeigt, wie die britische Marine ein Boot mit 80 Dschihadisten stoppte, die erklärten, wir kommen, um Großbritannien zu erobern. Einer der Marineoffiziere lachte auf diese Aussage und fragte, Großbritannien mit nur 80 Leuten erobern, wie soll das gehen? Die Dschihadisten im Boot antworteten, nein, wir sind die Letzten. Die anderen sind schon in Großbritannien. Wenn die Bundeswehr nicht genug Rekruten findet, kommt die Wehrpflicht zurück und damit auch der Zivildienst. Nach Bildinformationen bereitet die Bundesregierung seit Monaten im Hintergrund das Comeback vor. Fast alle großen sozialen Träger im Land wurden befragt, ab wann sie wie viele sogenannte Wehrdienstverweigerer bei sich unterbringen könnten. Intern heißt es, zwar gibt es keinen Zivildienst, solange wir keine Wehrpflicht haben, aber falls die Wehrpflicht einmal nötig werden sollte, müssen wir die Basis für einen modernen Zivildienst schon vorbereitet haben. Nach der Sommerpause soll der neue Zivildienst öffentlich vorgestellt werden. Friedensaktivisten laufen Sturm und warnen deutsche Eltern, dass ihre Kinder am Ende, wie in der Ukraine, vom Staat auf offener Straße eingefangen werden. Sie raten jedem möglichen Wehrpflichtigen, auch den Mädchen, das Land zu verlassen. Unter diesen Umständen gibt es in Deutschland keine sinnvolle Zukunft mehr. 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
1: Leaving the World Health Organization. Ja, Trump ist aus der WHO ausgetreten. Und das, ja, das sagt die USA. Ja.
2: Perfekt, perfekt.
3: Übrigens, kurzer Warnhinweis. Er tritt aus, wer zahlt die Rechnung? Müssen wir aufpassen. Nicht, dass am Ende Deutschland das bezahlen muss.
4: Ja, ich möchte das kurz präzisieren. Das ist noch nicht ausgetreten, aber der Prozess wurde angestoßen. Alle Mitarbeiter von der WHO wurden zurückgerufen, es wurden die Zahlungen eingestellt und es wurde ein Prozess zum Austritt bis in einem Jahr eingeleitet. Aber die kriegen Tedros Ghebreyesus, Ghebreselassie, wie er auch immer heißt, ne? Der Mann mit unrühmlicher Vergangenheit, der da an der Spitze sitzt von der WHO, kriegt kein Cash mehr von USA ab jetzt. Das ist jetzt schon. Und damit haben sie natürlich ein Problem.
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1: Was wäre, wenn ich vor 20 Jahren zu Ihnen gekommen wäre, hätte einen Kugelschreiber auf den Tisch gelegt, ein Stück Papier und hätte Ihnen die Idee von Google skizziert? Oder von PayPal oder einem dieser anderen Konzerne? Da habe ich mich angeguckt und gesagt, könnten Sie froh sein, wenn Sie heute noch Ihren Kugelschreiber haben. Ja. Das ist die Situation in Deutschland. Und deswegen gibt es auch keine Start-ups mehr. Und jeder, der eine Idee hat, ist gut beraten, dieses Land sofort zu verlassen. Was es hier gibt, gibt Ratschläge von der Industrie- und Handelskammer. Alles dummes Zeug. Da gibt es Zuschläge von 5.000 Euro für Ihren Businessplan. Jeder, der mal einen Businessplan geschrieben hat, weiß, die große Kristallkugel. Ja, insbesondere, wenn es um Hightech geht, dann wird dann irgendwas reingeschrieben. Hauptsache, da kommt ein Stempel drauf und das ist doch alles nix. So wird dieses Land nicht wieder hochkommen.
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1: Und was mir am meisten aufgefallen ist, ist eben dieser kurze Pressezusatz von Howard Lutnick, der eben sagt, wir werden die IRS, die Internal Revenue Service, also auf Deutsch das Finanzamt, praktisch abschaffen wollen und wir werden einen External Revenue Service dafür umso besser aufbauen. Nur mein Thema ist eben, was ist ein External Revenue Service? Das bedeutet für mich, und das ist so ein bisschen mehr als Zukunftsvision vielleicht, wie ich sie heute sehen würde, aus Bankerfahrung, dass man hier probiert, die Einkommen in Amerika zu entlasten und doch ein, ja, jetzt ist das Thema ein bisschen belegt, großamerikanisches Reich zu gestalten.
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Etwa die Hälfte der Bürger bezweifelt, dass die Union mit einem anderen Kanzler wieder an Zustimmung gewinnen könnte. Das ergab eine Umfrage von Forsa. Das berichten Stern und der Sender RTL, die die Umfrage in Auftrag gegeben haben. Anhänger der AfD misstrauen am meisten einem Kanzlerwechsel. 69% glauben nicht, dass ein anderer Kandidat oder eine andere Kandidatin der CDU/CSU noch nützen würde. In einer Augsburger Asylunterkunft hat es ein zweifaches Tötungsdelikt gegeben, bei dem ein 39-jähriger syrischer Staatsangehöriger und ein 54-jähriger irakischer Staatsangehöriger ums Leben gekommen sind. Ein 29-jähriger Tatverdächtiger wurde vorläufig festgenommen, teilte das Polizeipräsidium Schwaben-Nord am Dienstag mit. Er besitzt die syrische Staatsangehörigkeit. Über Anthony Fauci, der mit Christian Drosten eine der Hauptfiguren der angeblichen Corona-Pandemie ist, kommen durch die Befragungen durch die US-Senatoren und das Auftauchen seines Tagebuchs täglich neue Wahrheiten ans Licht. Er stiftete die US-Gesundheitsbehörde CDC dazu an, ernüchternde Impffakten zu unterdrücken. Fauci und andere Regierungsärzte brachten das amerikanische RKI also davon ab, seine ursprüngliche kategorische Einschätzung öffentlich auszusprechen, wonach die sogenannten Corona-Impfstoffe überhaupt nicht vor Infektionen und Übertragungen schützen. In seinem Tagebuch schrieb er sogar: Ich glaube, es wird ein böses Erwachen geben, wenn die amerikanische Öffentlichkeit merkt, dass man nicht völlig offen mit ihr umgegangen ist. Durch das Tagebuch ist auch klar, dass Christian Drosten nicht die Wahrheit gesagt hat, was die Herkunft des Virus angeht. Leider sind die Staatsanwaltschaften in Deutschland weisungsgebunden und werden von CDU oder SPD geführten Ministerien sicher nicht losgeschickt, um eines der größten Verbrechen an der Menschheit aufzuklären, meinen die Maßnahmenkritiker. 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
1: Ich glaube, dass das Gespräch zwischen Trump und Netanyahu ungefähr so abgelaufen ist, dass Trump gesagt hat, pass mal auf, Kollege, ich habe da jetzt einen Amtseintritt und eine Feier und da kann ich gerade keine Toten in Gaza gebrauchen und woanders. Deswegen lass das jetzt mal sein, handel irgendwas aus. Und wenn du das machst, dann darfst du danach auch wieder anfangen, wann immer dir das Spaß macht. Trump ist noch mehr Israel-Unterstützer als Biden das jemals gewesen ist. Und ich glaube nicht, dass zwischen Netanyahu und Trump irgendein Blatt passt. Israel hat ein erhebliches militärisches und vor allen Dingen ein wirtschaftliches Problem. Weil ja auch die Leute, die da wohnen, absolut satt sind von Krieg und ganz viele Leute Israel verlassen. Vor allen Dingen aber das zionistische System, es zieht niemand mehr hin. Sie haben ihn militärisch verloren, sie haben ihn wirtschaftlich verloren und sie haben ihn vor allen Dingen institutionell verloren. Denn es gibt, glaube ich, niemanden auf dieser Welt, der Israel wirklich noch zum Freund hat, nach Zehntausenden von Toten und Zehntausenden von Gebäuden, die gesprengt worden sind. Ich denke, jeder weiß, was Israel angeht.

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1: Wir haben das ja alle miterlebt, wie wir zu allem Möglichen gegängelt wurden. Und dann habe ich mir einfach ganz praktisch überlegt, ich gucke mir mal die Gesetze an. Das, was da verlangt wird, ist wahnsinnig und absurd. Also reagiere ich mit einer absurden Lösung. Und das ist im Grunde das Merkmal geworden, einen Spiegel zu entwickeln, der der Absurdität zurückspiegelt. Das ist verrückt. Und es aber rechtlich sauber zu machen, sodass es genau das ist, was da im Gesetz stand und dieser Wahnsinn einfach so zurückgeprallt ist. Und das hat uns eine Diebe Freude bereitet, als Team einfach wieder kreativ was zu machen und noch eine Lösung und wieder eine Lösung. Und so bin ich am Ende Aktivist geworden, unternehmerischer Aktivist. Ich darf mich jetzt den ganzen Tag über um Lösungen kümmern. Wie kann man diesem übergriffigen Staat die Stirn bieten? Und das macht uns einfach von morgens bis abends Freude.
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1: Meine Sorge ist, je mehr wir von einem großen Krieg, sozusagen die Generationen vergehen, wir treiben immer weiter weg von dieser Zeit, dass wir sehr, wie soll ich sagen, ich sehe sehr viele Menschen, die nicht wissen, was Krieg ist. Sie reden so leichtfertig darüber. Und meine Sorge ist, dass wir in einem Jahr leider, so wie Sie es gesagt haben mit der Flutkatastrophe, ich habe das Gefühl, warum ist es so, dass wir immer diese Zyklen brauchen? Warum müssen wir immer wieder durch Katastrophen daran erinnert werden, wer wir eigentlich sind und was das Wesentliche im Leben ist? Und das ist meine Sorge, dass wir ohne diese Lektion nicht weiterkommen werden. Meine Sorge.
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0: 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Wie aus der am Dienstag veröffentlichten vierteljährlichen Umfrage der Europäischen Zentralbank EZB zum Kreditgeschäft hervorgeht, haben die Banken im Euroraum den Kreditzugang im zweiten Quartal aufgrund von Befürchtungen hinsichtlich geopolitischer Instabilität eingeschränkt. Für das laufende Quartal erwarten sie eine weitere Verschärfung. Die Kreditvergabestandards wurden vor allem in Sektoren wie der Automobilindustrie und dem energieintensiven verarbeitenden Gewerbe verschärft, so die EZB. Der Innenausschuss des Bundestages kommt zu einer Sondersitzung zusammen. Thema der Videoschalte ist der Anschlag auf den Christopher Street Day. Ein Antrag der AfD, zusätzlich über die Lage in der spanischen Exklave Ceuta und mögliche Folgen für Deutschland zu beraten, wurde von den übrigen Fraktionen abgelehnt. Die AfD meint, wegen des Migrantenansturms auf die spanische Exklave Ceuta, bei dem etwa 50.000 Männer die EU-Außengrenze überrannten, führen sogar die EU-Innenminister extra eine Dringlichkeitssitzung durch. Die Bundestagsfraktionen von CDU, CSU, SPD, Grünen und Linken halten das Thema hingegen offensichtlich für eher unbedeutend, heißt es in einer Mitteilung der AfD. Die Spritpreise in Deutschland haben nach dem Ende des Tankrabatts neue Höchststände erreicht und liegen bei rund 2,40 Euro für Diesel sowie 2,30 Euro für Super. Während der Sommerferien verdrängen viele das Problem, doch die strategischen Ölreserven der USA, aus denen unser Öl kommt, sind auf den niedrigsten Stand und decken nur noch 43% der Kapazität. Sobald das laufende Notfallprogramm im Spätsommer beendet ist oder das technische Limit erreicht wird, müssen die USA also die Notbremse ziehen. Die Exporte in die EU werden dann zurückgefahren. Deutschland steckt, wenn man den Rüstungssektor herausrechnet, bereits in einer Rezession. DIW-Konjunkturchefin Geraldine Danny-Knedlik spricht von einer Achterbahnfahrt und warnt vor einer stetigen Abwärtsspirale für die Konjunktur. Gleichzeitig sind die deutschen Gasspeicher für den Winter unzureichend gefüllt, sodass es bald noch teurer und zudem kalt werden könnte. 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
1: Wenn es auf Freiwilligkeit basiert, sollte, glaube ich, jeder danach streben, Geld zu verdienen, wenn man es durch Mehrwertschaffung für andere Menschen macht. Dann hat ja jeder was davon. Ist eine Win-Win-Situation.
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1: Also Andreas, wie schätzt du dann die Kooperation zwischen Herrn Hegseth, wenn er denn wirklich Verteidigungsminister wird, und Donald Trump ein?
2: Naja, dieser Herr Hegseth darf man nicht vergessen, der ist letztendlich ein Fernsehstar, ein Moderator, ein Journalist. Und wenn der etwas sagt, hat das natürlich ganz anderes Gewicht, als wenn er als Verteidigungsminister spricht. Und wenn wir hier sprechen davon, und die Bild argumentiert ja damit, und die Bild ist ja ganz klar pro-ukrainisch im Sinne, wie eben halt die westliche Medien Propaganda das beschreibt, aus meiner Sicht vielleicht ein bisschen unkritisch, um es mal vorsichtig auszudrücken. Und wenn es heißt, er ist ein ausgewiesener Unterstützer der Ukraine und er würde jetzt also quasi noch mehr militärische Unterstützung haben, dann hat er das nicht gesagt als Verteidigungsminister, sondern im Rahmen seiner journalistischen Tätigkeit und wie da letztendlich auch geholzt wird mit den Worten und unkontrollierte Überschriften gemacht werden, das muss man erst einmal sehen. Jetzt kommt der Faktor, dass er, wenn er Verteidigungsminister wird und vereidigt wird, dass er dann natürlich auch im Wort steht. Und dann können wir sicher sein, wird seine Wortwahl ganz anders fallen. Das sind für mich alles noch so propagandistische Überschläge.
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1: 10% aller Investitionen möchte zurückzahlen und wer keine Investitionen tätigt, weil er zu klein ist, kriegt dann eben 10% über eine negative Steuer, wie er das ausdrückt.
2: 10% auf alles außer Tiernahrung, ne?
1: 10% auf alles außer Tiernahrung. Nur woher genau soll das Geld kommen? Als er gefragt wird, worum es denn geht, redet er von einer mittleren dreistelligen Milliardensumme. Das Programm wird natürlich über Staatsschulden finanziert. Denn im Haushalt ist ja nichts mehr übrig. Das gibt er selbst zu.
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0: 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Grüner Stahl aus Deutschland droht zu scheitern. Die milliardenschweren Investitionen in die klimafreundliche Direktreduktion mit Wasserstoff gelten langfristig als kaum wettbewerbsfähig. In allen untersuchten Szenarien verliert Deutschland die Primärstahlproduktion weitgehend. Andere Regionen wie Indien, die Golfstaaten und Skandinavien können deutlich günstiger produzieren. Einfache Verarbeitungsschritte werden also künftig kaum noch in Deutschland stattfinden. In einer Augsburger Asylunterkunft hat es ein zweifaches Tötungsdelikt gegeben, bei dem ein 39-jähriger syrischer Staatsangehöriger und ein 54-jähriger irakischer Staatsangehöriger ums Leben gekommen sind. Ein 29-jähriger Tatverdächtiger wurde vorläufig festgenommen, teilte das Polizeipräsidium Schwaben-Nord am Dienstag mit. Er besitzt die syrische Staatsangehörigkeit. Wenn die Bundeswehr nicht genug Rekruten findet, kommt die Wehrpflicht zurück und damit auch der Zivildienst. Nach Bildinformationen bereitet die Bundesregierung seit Monaten im Hintergrund das Comeback vor. Fast alle großen sozialen Träger im Land wurden befragt, ab wann sie wie viele sogenannte Wehrdienstverweigerer bei sich unterbringen könnten. Intern heißt es, zwar gibt es keinen Zivildienst, solange wir keine Wehrpflicht haben, aber falls die Wehrpflicht einmal nötig werden sollte, müssen wir die Basis für einen modernen Zivildienst schon vorbereitet haben. Nach der Sommerpause soll der neue Zivildienst öffentlich vorgestellt werden. Friedensaktivisten laufen Sturm und warnen deutsche Eltern, dass ihre Kinder am Ende, wie in der Ukraine, vom Staat auf offener Straße eingefangen werden. Sie raten jedem möglichen Wehrpflichtigen, auch den Mädchen, das Land zu verlassen. Unter diesen Umständen gibt es in Deutschland keine sinnvolle Zukunft mehr. 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
1: Und ich glaube, das passt sehr gut eigentlich zu dem, wie wir hier auch am Tisch sitzen. Uns alle eint eigentlich an diesem Tisch, dass wir nicht in diese Schubladen passen. Und das verwirrt einen Journalisten. Ich war selber Teil dieses Establishments, das ständig Angst davor hat, etwas zu sagen, weil es sich nach etwas anhören könnte, was eben die andere Seite stärkt, der man feindlich gegenübersteht.
2: Schere im Kopf.
1: Ja. Und wir sind eben auch deshalb gefährlich, ja, weil wir nicht die Konsumenten sind. Ja, wir sind nicht einfache Käufer dieser Schubladen, sag ich mal. Und diese Schubladenfabriken stellen diese Schubladen her und wir passen da nicht rein. Und dann kommen eben diese Labels. Dann kommt eben Verschwörungstheoretiker, Schwurbler, Querdenker, was auch immer.
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1: Dann kam die Finanzkrise. Dann habe ich gemerkt, ja gut, wer hat denn diese Finanzkrise gesehen tatsächlich? Waren es die Welt modellieren wollten? Ist sie entstanden durch die Modellierer, indem sie eben die Zinsen nach unten gesetzt haben, Märkte mit Geld geflutet haben? So ist die Immobilienblase entstanden und dann später geplatzt. Und mit den gleichen Methoden hat man sie wieder bekämpft. Das ist das Interessante. Und die österreichische Schule sagt eigentlich, dass man das menschliche Handeln nicht prognostizieren kann, das sagte ich auch schon eingangs. Und dass es eben sehr wichtig ist, das menschliche Handeln zu klassifizieren in feindliches und freundliches Handeln. Und feindliches Handeln ist eben, indem man gezwungen wird zu Handlungen, indem man sozusagen einem Übel angedroht wird. Wenn ich Lieblingsbeispiel heute hier in dieser Sendung ist natürlich der Rundfunk, der öffentlich-rechtliche, wir werden gezwungen, das zu bezahlen. Da haben wir keine Chance. Ansonsten der übliche Prozess bis zur Haft dann.
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1: Als ich hier noch Wahlkreisabgeordneter war in Dortmund, wenn ich dann einen Dortmunder Mittelständler hatte, kleiner Mittelständler, dann sagte der, naja, also meine Chance ist vielleicht mit Ihnen zu sprechen hier, Abgeordneten vor Ort. Das ist das, was ich erreichen kann. Ich kann mich noch einer Mittelstandsvereinigung anschließen, wenn ich das möchte, aber da muss ich, habe ich schon einen ziemlichen Aufwand, damit die irgendwas machen. Gleichzeitig sitzen aber die ganz Großen in den Ministerien und schreiben die Gesetze. Und ich kann sozusagen, ich muss darunter leiden, was da passiert. Ich bin doch auch ein Teil der Wirtschaft. Dann wären wir jetzt bei diesem Thema. Und das wird auch immer gerne unterschätzt.
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Es ist ein Video aufgetaucht, das zeigt, wie die britische Marine ein Boot mit 80 Dschihadisten stoppte, die erklärten, wir kommen, um Großbritannien zu erobern. Einer der Marineoffiziere lachte auf diese Aussage und fragte, Großbritannien mit nur 80 Leuten erobern, wie soll das gehen? Die Dschihadisten im Boot antworteten, nein, wir sind die Letzten. Die anderen sind schon in Großbritannien. Über Anthony Fauci, der mit Christian Drosten eine der Hauptfiguren der angeblichen Corona-Pandemie ist, kommen durch die Befragungen durch die US-Senatoren und das Auftauchen seines Tagebuchs täglich neue Wahrheiten ans Licht. Er stiftete die US-Gesundheitsbehörde CDC dazu an, ernüchternde Impffakten zu unterdrücken. Fauci und andere Regierungsärzte brachten das amerikanische RKI also davon ab, seine ursprüngliche kategorische Einschätzung öffentlich auszusprechen, wonach die sogenannten Corona-Impfstoffe überhaupt nicht vor Infektionen und Übertragungen schützten. In seinem Tagebuch schrieb er sogar, ich glaube, es wird ein böses Erwachen geben, wenn die amerikanische Öffentlichkeit merkt, dass man nicht völlig offen mit ihr umgegangen ist. Durch das Tagebuch ist auch klar, dass Christian Drosten nicht die Wahrheit gesagt hat, was die Herkunft des Virus angeht. Leider sind die Staatsanwaltschaften in Deutschland weisungsgebunden und werden von CDU oder SPD geführten Ministerien sicher nicht losgeschickt, um eines der größten Verbrechen an der Menschheit aufzuklären, meinen die Maßnahmenkritiker. Der Zoll hat bei einer Lastwagenkontrolle zehntausende gefälschte Energy-Drink-Dosen beschlagnahmt. Farben und Logos der Dosen seien im Stil bekannter Getränkemarken gestaltet gewesen. Die in Afghanistan hergestellten Getränke waren für Frankreich bestimmt. Der Fund wird auf einen Verkaufswert von etwa 100.000 Euro geschätzt. 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
1: Die möchten diese Brücke gar nicht schlagen. Die haben da keine Lust zu. Genau wie Theater eben. Ich habe heute ein Beispiel gehabt. Theater haben zu Corona wirklich schlimme Dinge getan. Und es will niemand darüber reden. Die wollen nicht darüber reden, weil sie aber sonst haben wir jetzt hinter uns. Das betrifft uns. Wir haben ja jetzt Krieg. Also das ist der Punkt, dass man diesen Graben kann man nicht überwinden. Und auch nicht mit Kultur. Weil alle Leute, die in der Kultur... Also eben mein Motto ist, der Zweifel ist das Maß aller Dinge. Oder Wolf Biermann hat gesagt, wer sich nicht in Gefahr begibt, der kommt drin um. Und ich gucke mir jetzt die ganzen Leute an, die sich nicht in Gefahr begeben, weil sie alles das nachplappern oder eben, was ich noch viel schlimmer finde, eben gar nichts sagen. Weil sie sagen, ich will meine Ruhe haben und betrifft mich ja eigentlich nicht.
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1: Vor 250 Jahren gab es oder begannen letztlich ja die ersten Aufstände und vor allem also die Publikationen von Samuel Adams in Boston. Gerade deshalb, weil man angefangen hatte, Handelsgüter zu besteuern. Weil man im kleinen Maßstab angefangen hat, so eine Art Mehrwertsteuer einzuführen. Wir sind jetzt mittlerweile bei erheblichen Mehrwertsteuersätzen. Wir sind aber auch bei einer Einkommensteuer, bei einer Abgabenbelastung, bei allem Zip und Zap, die hier in Deutschland schon meines Erachtens auf die Grenze, da sind wir übrigens gerade auch in einer Prüfung, einer rechtlichen, die Grenze der Verfassungsmäßigkeit überschritten haben sollte. Das dürfte mittlerweile verfassungswidrig sein, weil wir über 50% dessen, was die wenigen, die überhaupt noch volkswirtschaftlich sinnvoll arbeiten, erwirtschaften, abgeben an eine Struktur, die überhaupt nicht dafür notwendig ist, dass der Rest funktioniert. Und das ist wirtschaftlich nicht gesund. Das ist politisch nicht gesund und es ist völlig richtig.
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1: Ich habe ein Theater gebaut, einen siebenstelligen Betrag für eine Zaubershow. Das Erste, was der arme Kerl kriegte, war mal eines Tourismusbeitrags. Bescheid. Da haben die dann tatsächlich festgelegt, der arme Kerl, der also jetzt, das ist so Houdini, so Großillusion, der Umsatz in diesem Theater mit 200 Sitzplätzen wird geschätzt auf 500.000 Euro pro Jahr. Hat nur 200 Sitzplätze und ist auch nur samstags und freitags aufgewesen, aber das hat man mal so geschätzt. Und dann geben die ihren seinen Schlüssel vor und sagen, und von den Leuten, die da sitzen, sind 60%, weil wir so eine tolle Tourismuswerbung in Neustadt machen. Fakt ist, es ist umgekehrt. Die Leute kommen, weil sie das Theater sehen. Die kamen aus Stuttgart und Umgebung. Fand ich schon, ich habe gesagt, Steve, da musst du gegen klagen. Ja, das kann ja nicht sein. Du sparst dir hier wirklich alles vom Munde ab und die langen da einfach mal so zu, wegen ihrer komischen Satzung.
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0: 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Der Innenausschuss des Bundestages kommt zu einer Sondersitzung zusammen. Thema der Videoschalte ist der Anschlag auf den Christopher Street Day. Ein Antrag der AfD, zusätzlich über die Lage in der spanischen Exklave Ceuta und mögliche Folgen für Deutschland zu beraten, wurde von den übrigen Fraktionen abgelehnt. Die AfD meint, wegen des Migrantenansturms auf die spanische Exklave Ceuta, bei dem etwa 50.000 Männer die EU-Außengrenze überrannten, führen sogar die EU-Innenminister extra eine Dringlichkeitssitzung durch. Die Bundestagsfraktionen von CDU, CSU, SPD, Grünen und Linken halten das Thema hingegen offensichtlich für eher unbedeutend, heißt es in einer Mitteilung der AfD. In einer Augsburger Asylunterkunft hat es ein zweifaches Tötungsdelikt gegeben, bei dem ein 39-jähriger syrischer Staatsangehöriger und ein 54-jähriger irakischer Staatsangehöriger ums Leben gekommen sind. Ein 29-jähriger Tatverdächtiger wurde vorläufig festgenommen, teilte das Polizeipräsidium Schwaben-Nord am Dienstag mit. Er besitzt die syrische Staatsangehörigkeit. Etwa die Hälfte der Bürger bezweifelt, dass die Union mit einem anderen Kanzler wieder an Zustimmung gewinnen könnte. Das ergab eine Umfrage von Forsa. Das berichten Stern und der Sender RTL, die Umfrage in Auftrag gegeben haben. Anhänger der AfD misstrauen am meisten einem Kanzlerwechsel. 69% glauben nicht, dass ein anderer Kandidat oder eine andere Kandidatin der CDU, CSU noch nützen würde. 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
1: Dieser neue Schuldentopf, der hat jetzt auch einen neuen Namen. Sondervermögen für Infrastruktur und zur Erreichung der Klimaziele. Und ich könnte mir vorstellen, dass alles, was auch an Infrastruktur jetzt geplant wird, Schulen, Brücken, Kindergärten und so weiter, dass wahrscheinlich an Klimavorgaben gebunden sind.
2: Ja, natürlich, aber diese Klimavorgaben werden ja nicht unbedingt eingehalten, denn es geht nicht ums Klima. Es geht darum, dass die Leute letztendlich hier schranzenartig geschmiert und korrumpiert werden. Das ist ein Korruptionssystem zur Umverteilung der gesamten Vermögen. Und deshalb kommt man auch auf solche Begriffe wie Sondervermögen. Stellen wir uns Folgendes vor. Ich habe ein Haus, das hat einen Wert von 500.000 Euro und ich habe noch 400.000 Schulden drauf, dann sage ich, 500.000 hat der Wert des Gebäudes plus 400.000 Sondervermögen, dann ist mein Vermögen 900.000. Das ist doch wunderbar. Nach dieser Methode wird hier gerechnet.
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1: Sie können sich nicht einmal merken, dass Sie das selbst schon vor ein paar drei, vier, fünf Monaten ja immer selbst ganz schlecht vorgemacht haben. Das heißt, Sie tauchen überhaupt nicht als Moralapostel, was man darf und was man eben nicht darf. Und das ist diese Hybris und diese Arroganz nach dem Motto, ihr dürft das nicht, ich darf machen, was ich will. Und wenn ihr euch verwählt, dann bin ich ja der Bundespräsident, dann gelten eure Stimme. Und das ist l'étoile, c'est moi. Das ist einfach arrogant in einer Form, wo ich sagen kann, der war nie Bundespräsident. Das sind Lachnummern. Und das ist aber auf der anderen Seite auch gefährlich, weil ich möchte noch mal eine Grüne zitieren. Die hat gesagt vor ein paar Tagen, wenn wir erstmal an den Schaltstellen der Macht sind, wird nicht mehr diskutiert. Und das ist eine Sekte, die ist hochgefährlich. Und damit bin ich auch schon fertig. 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
1: Gut, wenn wir die Wirklichkeit kennenlernen wollen, dann machen wir die Augen auf, gehen raus, reden mit den Leuten, die wir draußen treffen. Wir wissen, dass die Tagesschau nicht mal ein verzerrter Spiegel dieser Wirklichkeit ist, sondern dass das nach einer ganz eigenen Logik konstruiert wird, und zwar nach der Logik der Macht. Wir erfahren in der Tagesschau, was uns die Macht gerade erzählen möchte, welche Deutung sie uns mitliefern möchte, welche Moral wir befolgen müssen, damit wir nicht ausgeschlossen werden aus der größeren Gruppe.
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0: 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Die Spritpreise in Deutschland haben nach dem Ende des Tankrabatts neue Höchststände erreicht und liegen bei rund 2,40 Euro für Diesel sowie 2,30 Euro für Super. Während der Sommerferien verdrängen viele das Problem, doch die strategischen Ölreserven der USA, aus denen unser Öl kommt, sind auf den niedrigsten Stand und decken nur noch 43% der Kapazität. Sobald das laufende Notfallprogramm im Spätsommer beendet ist oder das technische Limit erreicht wird, müssen die USA also die Notbremse ziehen. Die Exporte in die EU werden dann zurückgefahren. Deutschland steckt, wenn man den Rüstungssektor herausrechnet, bereits in einer Rezession. DIW-Konjunkturchefin Geraldine Denny-Knedlik spricht von einer Achterbahnfahrt und warnt vor einer stetigen Abwärtsspirale für die Konjunktur. Gleichzeitig sind die deutschen Gasspeicher für den Winter unzureichend gefüllt, sodass es bald noch teurer und zudem kalt werden könnte. Wenn die Bundeswehr nicht genug Rekruten findet, kommt die Wehrpflicht zurück und damit auch der Zivildienst. Nach Bildinformationen bereitet die Bundesregierung seit Monaten im Hintergrund das Comeback vor. Fast alle großen sozialen Träger im Land wurden befragt, ab wann sie wie viele sogenannte Wehrdienstverweigerer bei sich unterbringen könnten. Intern heißt es, zwar gibt es keinen Zivildienst, solange wir keine Wehrpflicht haben, aber falls die Wehrpflicht einmal nötig werden sollte, müssen wir die Basis für einen modernen Zivildienst schon vorbereitet haben. Nach der Sommerpause soll der neue Zivildienst öffentlich vorgestellt werden. Friedensaktivisten laufen Sturm und warnen deutsche Eltern, dass ihre Kinder am Ende, wie in der Ukraine, vom Staat auf offener Straße eingefangen werden. Sie raten jedem möglichen Wehrpflichtigen, auch den Mädchen, das Land zu verlassen. Unter diesen Umständen gibt es in Deutschland keine sinnvolle Zukunft mehr. Wie aus der am Dienstag veröffentlichten vierteljährlichen Umfrage der Europäischen Zentralbank, EZB, zum Kreditgeschäft hervorgeht, haben die Banken im Euroraum den Kreditzugang im zweiten Quartal aufgrund von Befürchtungen hinsichtlich geopolitischer Instabilität eingeschränkt. Für das laufende Quartal erwarten sie eine weitere Verschärfung. Die Kreditvergabestandards wurden vor allem in Sektoren wie der Automobilindustrie und dem energieintensiven verarbeitenden Gewerbe verschärft, so die EZB. 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
1: Alle mitdenkenden Menschen wissen das. Aber wenn ich nun wahrnehme, dass nicht nur eine Frau Strack-Zimmermann von der FDP oder Herr Kiesewetter von der CDU einen Krieg gegen Russland mit einer Ausweitung von militärischen Angriffen auf Moskau regelrecht fordern, sondern jetzt auch Friedrich Merz als Chef der CDU dem Kreml ein Ultimatum stellen will, um dann bei einer nicht angemessenen Reaktion Moskaus den Weg zu bereiten, auch mit deutschen Langstreckenraketen im Ernstfall Moskau zu bombardieren, dann wird mir übel. Darum geht es nämlich jetzt.
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1: Wir sehen es bei der sogenannten Klimawandeldebatte, die darauf abzielt, auch uns die Freiheit zu rauben. Und zwar nicht uns die Freiheit zu rauben, ob man Opel Manta fahren, ja, oder einmal im Jahr auf die Malediven zu fahren, sondern in Wahrheit die Freiheit raubt, über unsere eigene ökonomische Freiheit, über unser ökonomisches Eigentum, über unsere ökonomische Leistung zu entscheiden. Der Mensch wird frei durch eigene Leistung und darauf aufbauende Ökonomie, finanzielle Freiheit, damit er entscheiden kann, was er mit seinem Geld tut. Und er ist insofern auch frei, weil er durch eigene Leistung sich diese Freiheit auch erwirtschaftet und erarbeitet. Klimawandelhysterie zum Beispiel, deswegen gibt es ja auch den Klimaleugner, den Corona-Leugner, ist ja alles angelehnt am sogenannten Holocaust-Leugner, nur damit wir mal die Begrifflichkeit verstehen, warum dieses Wort Leugner so oft vorkommt, weil man alle immer in diese Ecke drängen will.

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1: Ich glaube, was viele Menschen verstanden haben, ist, wenn sie gute Nahrung zu sich nehmen, dann hat man auch einen gesunden Körper. Was viele vielleicht noch nicht so präsent haben, ist, das Gleiche gilt für den Geist. Also füttere ich den Geist mit guten Informationen, dann habe ich, sagen wir mal, ein relativ ruhiges Gedankenspiel, auch keine Ängste.
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0: 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Es ist ein Video aufgetaucht, das zeigt, wie die britische Marine ein Boot mit 80 Dschihadisten stoppte, die erklärten, wir kommen, um Großbritannien zu erobern. Einer der Marineoffiziere lachte auf diese Aussage und fragte, Großbritannien mit nur 80 Leuten erobern, wie soll das gehen? Die Dschihadisten im Boot antworteten, nein, wir sind die Letzten. Die anderen sind schon in Großbritannien. In einer Augsburger Asylunterkunft hat es ein zweifaches Tötungsdelikt gegeben, bei dem ein 39-jähriger syrischer Staatsangehöriger und ein 54-jähriger irakischer Staatsangehöriger ums Leben gekommen sind. Ein 29-jähriger Tatverdächtiger wurde vorläufig festgenommen, teilte das Polizeipräsidium Schwaben-Nord am Dienstag mit. Er besitzt die syrische Staatsangehörigkeit. Über Anthony Fauci, der mit Christian Drosten eine der Hauptfiguren der angeblichen Corona-Pandemie ist, kommen durch die Befragungen durch die US-Senatoren und das Auftauchen seines Tagebuchs täglich neue Wahrheiten ans Licht. Er stiftete die US-Gesundheitsbehörde CDC dazu an, ernüchternde Impffakten zu unterdrücken. Fauci und andere Regierungsärzte brachten das amerikanische RKI also davon ab, seine ursprüngliche, kategorische Einschätzung öffentlich auszusprechen, wonach die sogenannten Corona-Impfstoffe überhaupt nicht vor Infektionen und Übertragungen schützen. In seinem Tagebuch schrieb er sogar, ich glaube, es wird ein böses Erwachen geben, wenn die amerikanische Öffentlichkeit merkt, dass man nicht völlig offen mit ihr umgegangen ist. Durch das Tagebuch ist auch klar, dass Christian Drosten nicht die Wahrheit gesagt hat, was die Herkunft des Virus angeht. Leider sind die Staatsanwaltschaften in Deutschland weisungsgebunden und werden von CDU oder SPD geführten Ministerien sicher nicht losgeschickt, um eines der größten Verbrechen an der Menschheit aufzuklären, meinen die Maßnahmenkritiker. 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
1: Also wir befinden uns in einer extrem gefährlichen Situation. Ich mache mir auch das erste Mal tatsächlich richtig, richtig Sorgen, dass der Krieg eskalieren könnte in einer Art und Weise, wie viele sich das gar nicht vorstellen können. Ich habe mal was rauskopiert, was Putin gesagt hat. Also jetzt Putin-Zitate, zwei kurze. Wir entwickeln Mittelstrecken- und Kurzstreckenraketen als Antwort auf die Pläne der Vereinigten Staaten, Mittelstrecken- und Kurzstreckenraketen in Europa und im asiatisch-pazifischen Raum zu produzieren und zu stationieren. Wir sind der Meinung, dass die USA einen Fehler gemacht haben, als sie den Vertrag über die Abschaffung von Kurzstreckenraketen im Jahr 2019 unter fadenscheinigen Vorwänden einseitig aufkündigten. Und weiter? Wir halten uns für berechtigt, unsere Waffen gegen die militärischen Einrichtungen derjenigen Länder einzusetzen, die den Einsatz ihrer Waffen gegen unsere Einrichtungen zulassen. Und im Falle einer Eskalation aggressiver Handlungen werden wir ebenso entschlossen und spiegelbildlich reagieren. Ich empfehle den herrschenden Eliten jener Länder, die Pläne für den Einsatz ihrer Militärkontingente gegen Russland ausbrüten, dies ernsthaft zu bedenken.
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1: Ich habe ein Produkt oder eine Dienstleistung und ich leiste einfach mehr. Und wenn ich ein Kellner bin in einem Restaurant und ich bin der beste Kellner und ich bin am freundlichsten aufmerksam, dann werde ich mehr Trinkgeld bekommen von den Leuten. Also komme ich so voran. Und wenn mein Arbeitgeber das bemerkt, wenn ich Gastronom wäre und ich merke, dass ein Typ, der macht mehr, der ist in der Lage, der gibt einfach Gas, während die anderen von der Vier-Tages-Woche quatschen, dann fällt der mir besonders ins Auge und dann werde ich den monetär auf jeden Fall halten wollen. Also werde ich dafür sorgen, dass dieser Mensch zufrieden ist bei mir, um ihn zu halten. So ist ja mit meinen Mitarbeitern auch. Meine Mitarbeiter, ich kann die am Sonntag um 23 Uhr anrufen. Ich versuche es nicht, aber ich weiß ganz genau, da würde keiner irgendwie blöd ans Telefon rangehen oder so, hey, was soll das? Ja? Sondern die wissen alle, so läuft es bei uns. Aber deswegen läuft es auch, weil jeder... Obwohl wir immer sagen, ja, die Leute haben keinen Bock mehr, aber ich habe bei mir keinen einzigen, der keinen Bock hat.
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1: Das war der Corona-Fonds. Den hatte man auf viele Jahre Lockdown geplant, aber die Leute wollten keinen, haben Spaziergänge gemacht. Ja, dann wird das mit den Lockdowns beendet. Und jetzt war unglaublich viel an Kreditermächtigungen in diesem Corona-Fonds drin. Und da hat die Ampel beim Amtsantritt gesagt, daraus machen wir jetzt einen sogenannten Klima- und Transformationsfonds und bezahlen all die Ausgaben, die die Grünen wollen und für die man aber eigentlich Steuererhöhungen brauchte, die die FDP nicht will. Ja, sprich, ohne diesen Trick, der sich jetzt aber als finanzverfassungswidrig erwiesen hat, hätte die Ampel so gar nicht entstehen können.
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0: 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Grüner Stahl aus Deutschland droht zu scheitern. Die milliardenschweren Investitionen in die klimafreundliche Direktreduktion mit Wasserstoff gelten langfristig als kaum wettbewerbsfähig. In allen untersuchten Szenarien verliert Deutschland die Primärstahlproduktion weitgehend. Andere Regionen wie Indien, die Golfstaaten und Skandinavien können deutlich günstiger produzieren. Einfache Verarbeitungsschritte werden also künftig kaum noch in Deutschland stattfinden. Etwa die Hälfte der Bürger bezweifelt, dass die Union mit einem anderen Kanzler wieder an Zustimmung gewinnen könnte. Das ergab eine Umfrage von Forsa. Das berichten Stern und der Sender RTL, die die Umfrage in Auftrag gegeben haben. Anhänger der AfD misstrauen am meisten einem Kanzlerwechsel. 69% glauben nicht, dass ein anderer Kandidat oder eine andere Kandidatin der CDU/CSU noch nützen würde. Der Zoll hat bei einer Lastwagenkontrolle zehntausende gefälschte Energy-Drink-Dosen beschlagnahmt. Farben und Logos der Dosen seien im Stil bekannter Getränkemarken gestaltet gewesen. Die in Afghanistan hergestellten Getränke waren für Frankreich bestimmt. Der Fund wird auf einen Verkaufswert von etwa 100.000 Euro geschätzt. 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
1: Und ich sag dir eins, egal in welches Kuhdorf ich in Deutschland komme, ich habe volle Seele. Ich war in Mecklenburg oben irgendwo an der Grenze zu Polen zwischen Meer, irgendwo Bauernhöfen und so, da haben wir uns in einer Scheune getroffen. 280 Menschen randvoll. Und jedes Mal sagen mir die alle, ich bin ganz alleine. Und ich kann dir sagen, das sind so viele, das glaubst du nicht. Aber die trauen sich alle in Deutschland nichts zu sagen, weil sonst wären sind sie auch sofort Rechte oder was auch immer. Und alle diese Begriffe, ja?
2: Sektenführer.
1: Ja, ja, alles Mögliche bist du da, ja? Ich sage immer, ich bin Rechtsextremist, ich habe extrem Recht. Ja, das ist ein ganz anderer Begriff. Also, das sind so viele, das glaubst du nicht. Und wenn du wüsstest, wie viele von diesen Behörden sich im Hintergrund dann bei mir melden, sagen, ja, ja, ich weiß, öffentlich dürfen wir nicht reden, aber du, für mein Kind bräuchte ich schon eine andere Lösung.
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1: Das ist dieses Problem. Also du darfst als Vater, darfst du da nicht dran verzweifeln, dass dein Kind Transkind ist. Du darfst all diese Dinge nicht in Frage stellen, weil du dann eben rechts bist. Und Monika Gruber hat sie irgendwie gerade in so einem Posting auf den Punkt gebracht. Es ist kein Rechtsruck, was hier passiert. Was hier passiert, ist eine Linksflucht. Die Leute rennen von links einfach weg, weil sie die Schnauze voll haben von diesen verlogenen, teils faschistoiden Politikern, die mit aller Gewalt ihre Lügen durchsetzen wollen und ihre Ideologie. Und deshalb ist es kein Rechtsruck, es ist eine Flucht vor links, es ist eine Linksflucht. Da hat die Kollegin Gruber recht.
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1: Ja, ja, aber wenn man sich heute die Fiction, also viele Krimis, es gibt ja immer vorwiegend Krimis im Grunde bei ARD und ZDF, da wird ja auch ideologisch geframed, was das Zeug hält. Also ich meine, kaum mehr ein Krimi halt ohne die bösen Rechten oder ohne lange Erklärungen von Klimaschützern, habe ich auch schon, wo ich denke, was hat das jetzt
2: nicht mit der
1: Geschichte? Also, was hat das mit der Geschichte zu tun? Und natürlich eine komplett ausgewogene Verteilung von weißen, schwarzen, gelben Schauspielern unterschiedlichsten Sexualitäten. Gibt das irgendjemand vor oder weiß man als Schreiber, als Drehbuchschreiber schon, wo man hin muss?
2: Du stellst sehr unangenehme Fragen.
1: Naja, die Schere im Kopf
2: kennen wir ja alle. Also die sind ja begründet, ja, ich meine natürlich. Also sagen wir mal so, wenn ich heute einen Tatort machen möchte und ich würde etwas gegen die sexuelle Vielfalt schreiben, brauche ich gar nicht weiter schreiben, weiß ich selber.
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Die Spritpreise in Deutschland haben nach dem Ende des Tankrabatts neue Höchststände erreicht und liegen bei rund 2,40 Euro für Diesel sowie 2,30 Euro für Super. Während der Sommerferien verdrängen viele das Problem, doch die strategischen Ölreserven der USA, aus denen unser Öl kommt, sind auf den niedrigsten Stand und decken nur noch 43% der Kapazität. Sobald das laufende Notfallprogramm im Spätsommer beendet ist oder das technische Limit erreicht wird, müssen die USA also die Notbremse ziehen. Die Exporte in die EU werden dann zurückgefahren. Deutschland steckt, wenn man den Rüstungssektor herausrechnet, bereits in einer Rezession. DIW-Konjunkturchefin Geraldine Danny-Knedlik spricht von einer Achterbahnfahrt und warnt vor einer stetigen Abwärtsspirale für die Konjunktur. Gleichzeitig sind die deutschen Gasspeicher für den Winter unzureichend gefüllt, sodass es bald noch teurer und zudem kalt werden könnte. Über Anthony Fauci, der mit Christian Drosten eine der Hauptfiguren der angeblichen Corona-Pandemie ist, kommen durch die Befragungen durch die US-Senatoren und das Auftauchen seines Tagebuchs täglich neue Wahrheiten ans Licht. Er stiftete die US-Gesundheitsbehörde CDC dazu an, ernüchternde Impffakten zu unterdrücken. Fauci und andere Regierungsärzte brachten das amerikanische RKI also davon ab, seine ursprüngliche kategorische Einschätzung öffentlich auszusprechen, wonach die sogenannten Corona-Impfstoffe überhaupt nicht vor Infektionen und Übertragungen schützen. In seinem Tagebuch schrieb er sogar: Ich glaube, es wird ein böses Erwachen geben, wenn die amerikanische Öffentlichkeit merkt, dass man nicht völlig offen mit ihr umgegangen ist. Durch das Tagebuch ist auch klar, dass Christian Drosten nicht die Wahrheit gesagt hat, was die Herkunft des Virus angeht. Leider sind die Staatsanwaltschaften in Deutschland weisungsgebunden und werden von CDU oder SPD geführten Ministerien sicher nicht losgeschickt, um eines der größten Verbrechen an der Menschheit aufzuklären, meinen die Maßnahmenkritiker. Wenn die Bundeswehr nicht genug Rekruten findet, kommt die Wehrpflicht zurück und damit auch der Zivildienst. Nach Bildinformationen bereitet die Bundesregierung seit Monaten im Hintergrund das Comeback vor. Fast alle großen sozialen Träger im Land wurden befragt, ab wann sie wie viele sogenannte Wehrdienstverweigerer bei sich unterbringen könnten. Intern heißt es, zwar gibt es keinen Zivildienst, solange wir keine Wehrpflicht haben, aber falls die Wehrpflicht einmal nötig werden sollte, müssen wir die Basis für einen modernen Zivildienst schon vorbereitet haben. Nach der Sommerpause soll der neue Zivildienst öffentlich vorgestellt werden. Friedensaktivisten laufen Sturm und warnen deutsche Eltern, dass ihre Kinder am Ende, wie in der Ukraine, vom Staat auf offener Straße eingefangen werden. Sie raten jedem möglichen Wehrpflichtigen, auch den Mädchen, das Land zu verlassen. Unter diesen Umständen gibt es in Deutschland keine sinnvolle Zukunft mehr. 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
1: Ich bin ausgeschieden aus einem sehr gut bezahlten Job, weil ich einfach diese Art von Banking nicht sehe, dass die zukunftsweisend ist. Und für mich war eine Initialzündung, als man diese berühmten Negativzinsen hatte. Das heißt, du hast jemand 100 Euro gegeben und er hat dir ganz sicher in einem Jahr 95 zurückgegeben. Hm. Und das geht gegen meinen menschlichen gesunden Verstand, um zu sagen, warum sollte ich jemand mein Kapital geben, der damit etwas tut, spekuliert oder einkauft, aber mir in einem Jahr garantiert weniger zurückgibt. Das macht einfach keinen Sinn.

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1: Hat einen Grund, warum das zersplitterte Europa so viele Erfindungen, so viele Innovationen hervorgebracht hat, weil es Wettbewerb gab. Und in dem Moment, wo man das wieder belebt und die Voraussetzungen dafür könnten im Grundgesetz genau genommen nicht besser sein, auch wenn der Föderalismus ganz schön gelitten hat in den letzten Jahrzehnten und heute de facto nur noch beim Thema Bildung und beim Thema innere Sicherheit bei der Polizei besteht, genau genommen war das ein Geschenk nach dem Zweiten Weltkrieg an die damals junge Bundesrepublik, diesen Föderalismus einzuführen. Und auch das ist eigentlich nicht so schwer zu erklären. Wenn man den wiederbelebt, hat man die Voraussetzungen dafür geschaffen, dass ganz viel ohne Zentralmacht in Berlin funktioniert und wir eben nicht 17 Ministerien plus 2 Staatsminister brauchen, sondern vermutlich gut und gern mit der knappen Hälfte auskämen.
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1: Und wir haben einfach seit spätestens der Finanzkrise 2007, 2008 einfach eine Eskalationsspirale gesehen. Also ganz kurz, zuerst wurde Geld gedruckt, um die Banken zu retten, ist das Geld im Finanzsystem hängen geblieben. Dann haben viele Ökonomen gesagt, jetzt kommt die große Inflation, ist aber nicht gekommen, also zumindest nicht auf der Straße, im Supermarkt. Und dann, die kam dann wann? 2020 mit der Pandemie, mit den Lockdowns, wo die Regierungen den Leuten Geld geben mussten, damit sie einigermaßen über die Runden kommen. Jetzt wird das Geld direkt überwiesen. Und dann kommt es natürlich auch an in der Bevölkerung und dann wird es auch ausgegeben und dann gibt es auch wirklich Main-Street-Inflation im Supermarkt, wie wir sie jetzt sehen, und die ist, glaube ich, auch viel höher, als sie offiziell angegeben wird, zumindest was so, also da ist sehr viel Unruhe drinnen. Also wir sehen den, ich glaube, wir sind in diesem Crash drinnen, er ist nur langgezogen und platt gewalzt.
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0: 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Es ist ein Video aufgetaucht, das zeigt, wie die britische Marine ein Boot mit 80 Dschihadisten stoppte, die erklärten, wir kommen, um Großbritannien zu erobern. Einer der Marineoffiziere lachte auf diese Aussage und fragte, Großbritannien mit nur 80 Leuten erobern, wie soll das gehen? Die Dschihadisten im Boot antworteten, nein, wir sind die Letzten. Die anderen sind schon in Großbritannien. In einer Augsburger Asylunterkunft hat es ein zweifaches Tötungsdelikt gegeben, bei dem ein 39-jähriger syrischer Staatsangehöriger und ein 54-jähriger irakischer Staatsangehöriger ums Leben gekommen sind. Ein 29-jähriger Tatverdächtiger wurde vorläufig festgenommen, teilte das Polizeipräsidium Schwaben-Nord am Dienstag mit. Er besitzt die syrische Staatsangehörigkeit. Der Innenausschuss des Bundestages kommt zu einer Sondersitzung zusammen. Thema der Videoschalte ist der Anschlag auf den Christopher Street Day. Ein Antrag der AfD, zusätzlich über die Lage in der spanischen Exklave Ceuta und mögliche Folgen für Deutschland zu beraten, wurde von den übrigen Fraktionen abgelehnt. Die AfD meint, wegen des Migrantenansturms auf die spanische Exklave Ceuta, bei dem etwa 50.000 Männer die EU-Außengrenze überrannten, führen sogar die EU-Innenminister extra eine Dringlichkeitssitzung durch. Die Bundestagsfraktionen von CDU, CSU, SPD, Grünen und Linken halten das Thema hingegen offensichtlich für eher unbedeutend, heißt es in einer Mitteilung der AfD. 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